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1: Ich bin Dirk Zeitler. Zur Beobachtung einer Sonnenfinsternis werden sich am Abend Millionen Blicke auf den westlichen Horizont richten. Einige Zeit vor Sonnenuntergang schiebt sich der Mond vor die Sonne und in weiten Teilen Europas ist es plötzlich dämmerig oder ganz dunkel. In Deutschland wird der Mond die Sonnenscheibe zwar nicht vollständig verdecken, aber in großen Teilen Spaniens wird es erstmals seit mehr als 100 Jahren wieder eine totale Sonnenfinsternis geben. Bald soll es für Kinder Geld vom Staat geben. Konkret geht es um die Frühstartrente. Jeden Monat 10 Euro vom Staat für alle Kinder zwischen 6 und 18 Jahren. Das ist der Plan. Das Bundeskabinett will heute den entsprechenden Gesetzentwurf auf den Weg bringen.
2: Das Geld soll in ein persönliches Altersvorsorgedepot fließen und den Betreffenden mit 65 ausgezahlt werden. Das wären dann gut 53.000 Euro. Eröffnen müssen die Eltern das Depot bei einem Anbieter ihrer Wahl. Sie können selbst auch dort einzahlen und die Gesamtsumme so nach oben schrauben. Losgehen soll's nächstes Jahr mit dem Geburtsjahrgang 2020, rückwirkend zum 1. Januar 26. Und dann weiter jährlich immer mit den jeweils 6-Jährigen. Thomas Thonfeld, Nachrichtenredaktion.
1: Bewegende Rettung nach dem schweren Erdbeben in Kolumbien. Fast 30 Stunden lang war eine Frau eingeklemmt zwischen den Trümmern eines Gebäudes in der Stadt Cali, ehe die Feuerwehr die 31-Jährige unter dem Applaus der Bevölkerung retten konnte. Nach einer vorläufigen Bilanz kamen bei dem Beben mindestens 181 Menschen ums Leben.
3: Besonders schwierig ist die Suche nach Vermissten. In den betroffenen Regionen arbeiten Rettungskräfte mit Baggern und Kränen. Teilweise müssen sie sich aber auch von Hand durch die Trümmer vorarbeiten. Gleichzeitig erschweren beschädigte Straßen und unterbrochene Versorgungs- und Kommunikationsverbindungen den Einsatz. Auch nach dem Hauptbeben erschüttern weitere Nachbeben die Region. Aus Rio de Janeiro, Philipp Znieder.
1: Zum Sport. Freistilschwimmerin Isabel Gose hat EM-Silber über 800 Meter gewonnen. Die 24-Jährige musste sich nur ihrer Dauerrivalin Simona Quadarella aus Italien geschlagen geben. Bronze sicherte sich die zweite deutsche Finalteilnehmerin Maja Werner.
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4: Frankfurt startet klar und frisch in die Nacht mit 17 Grad. Und auch später bleibt der Himmel wolkenlos. Heute geht's dann zügig Richtung 32 Grad, morgen noch einen Tick heißer bis 34 Grad. Viel Sonne, trockene Luft und ein Sommer, der sich hier weiter richtig breit macht.
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5: Derzeit gibt es keine Meldungen. Weiterhin eine gute Fahrt.
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1: Frankfurt startet klar und frisch in die Nacht mit 17 Grad. Und auch später bleibt der Himmel wolkenlos. Heute geht's dann zügig Richtung 32 Grad. Morgen noch einen Tick heißer bis 34 Grad. Viel Sonne, trockene Luft und ein Sommer, der sich hier weiter richtig breit macht.
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2: Derzeit gibt es keine Meldungen. Weiterhin eine gute Fahrt.
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1: Löwe.
2: Ihre soziale Ader kommt zum Vorschein. Nutzen Sie die Gelegenheit, um neue Kontakte zu knüpfen.
1: Jungfrau.
2: Eine kreative oder spirituelle Aktivität kann heute besonders für innere Erfüllung und Zufriedenheit sorgen. Lassen Sie sich von Ihrer Intuition leiten.
1: Waage.
2: Gesunde Ernährung und regelmäßige Bewegung sind in diesen Tagen besonders wichtig für Sie. Denken Sie auch an ausreichend Schlaf.
1: Skorpion.
2: Ihre Forschungsbereitschaft ist geweckt. Tauchen Sie in innovative Technologien oder in wissenschaftliche Themen ein.
1: Schütze.
2: Seien Sie geduldiger und beharrlich. Vergessen Sie nicht, Erfolg erfordert Zeit und Engagement.
1: Steinbock.
2: Kreativität und Fantasie verhelfen Ihnen dazu, neue Möglichkeiten zu entdecken und innovative Lösungen zu finden. Lassen Sie sich von Ihrer Intuition leiten und seien Sie mutig.
1: Wassermann.
2: Perfektionismus ist nicht immer notwendig. Akzeptieren Sie sich selbst. Kleine Schritte führen zu großen Erfolgen.
1: Fische.
2: Klare Ziele zu setzen, lautet heute die Devise. Nicht alles geht Ihnen diese Tage leicht von der Hand. Mit Elan können Sie aber vieles schaffen.
1: Widder.
2: Stress und Druck fühlen sich heute zermürbend an. Bleiben Sie ruhig und fokussiert, um Ihre Aufgaben effektiv zu erledigen.
1: Stier.
2: Beruflicher Erfolg ist in greifbarer Nähe, wenn Sie hart arbeiten und fokussiert bleiben.
1: Zwillinge.
2: Seien Sie neugierig und offen für Ideen und Perspektiven anderer. Manchmal sieht man durch fremde Augen mehr.
1: Krebs.
2: Es ist wichtig, dass Sie heute Ihre Freunde ermutigen und unterstützen. Jemand, der nicht fragen will, braucht Sie.
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0: Hallo nach Haarheim. Bei euch an der Brücke über die Nidda haben wir die aktuelle Frankfurt-Temperatur mit 13,7 Grad gemessen.
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2: Ich bin Katrin Müller. Bundesverkehrsminister Bilger sieht trotz der anhaltenden Niedrigwasserlage auf wichtigen Wasserstraßen derzeit keine Versorgungsengpässe. Stand jetzt sei die Versorgung gewährleistet, sagte Bilger der Rheinischen Post. Bei der Schifffahrt ist noch keine Entspannung in Sicht. Mehrere Bundesländer haben schon das Sonn- und Feiertagsfahrverbot für Lkw vorübergehend ausgesetzt. Über weitere Maßnahmen will Bilger heute mit den Ländern beraten.
3: Es geht um zusätzliche Kapazitäten auf der Schiene, aber eben auch auf der Straße. Baustellen, die jetzt nicht zwingend erforderlich sind, sollen aufgeschoben werden, so Verkehrsminister Bilger zuletzt. Über weitere Vorschläge sei man mit den Ländern und anderen Behörden im Austausch, sagte er. Eine schnelle Entspannung der Lage wird es wegen des wenigen Regens vorerst nicht geben. Die Industrie ist abhängig von der Binnenschifffahrt. Längere Wege, weniger Ladung, das alles bedeutet mehr Kosten. Aus Berlin, Tine Klimach.
2: Das Bundeskabinett will heute einen Gesetzentwurf zur Reform der Nachrichtendienste beschließen. Ziel ist es, diese angesichts der wachsenden hybriden Bedrohung mit deutlich mehr Befugnissen auszustatten. In der von Vizekanzler Klingbeil geleiteten Sitzung soll zudem die BAföG-Reform auf den Weg gebracht werden. Am Abend werden Millionen Menschen in Europa in den Himmel schauen, denn kurz vor Sonnenuntergang schiebt sich der Mond vor die Sonne und in weiten Teilen Westeuropas ist es dämmerig oder ganz dunkel. In Deutschland wird der Mond die Sonnenscheibe nicht vollständig verdecken.
4: Bei einer Sonnenfinsternis schiebt sich der Mond zwischen Sonne und Erde und verdeckt die Sonne teilweise oder sogar komplett. Das passiert nur bei Neumond, denn in dieser Phase steht der Mond genau zwischen der Erde und der Sonne. Weil die Mondbahn leicht schräg verläuft, zieht der Mond in den meisten Monaten knapp an der Sonne vorbei. Nur wenn er genau auf einer Linie steht, gibt es eine Sonnenfinsternis. Und das kommt sehr selten vor. Je nachdem, wie viel Sonne bedeckt ist, spricht man von einer partiellen oder totalen Sonnenfinsternis. Thomas Bremser, Nachrichtenredaktion.
2: Bewegende Rettung nach dem schweren Erdbeben in Kolumbien mit mehr als 180 Toten. Fast 30 Stunden lang war eine Frau eingeklemmt zwischen den Trümmern eines Gebäudes in der Stadt Cali, ehe die Feuerwehr die 31-Jährige unter dem Applaus und den Freudenrufen der Bevölkerung retten konnte. Zahlreiche Menschen gelten nach dem Erdbeben noch als vermisst.
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0: Frankfurt startet mit klarer Luft und frischen 16 Grad in den Morgen. Tagsüber legt die Sonne richtig los, dazu klettern die Werte heute auf 32 Grad. Morgen wird's noch heißer, wieder strahlend sonnig und bis zu 34 Grad.
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5: Derzeit gibt es keine Meldungen. Weiterhin eine gute Fahrt.
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7: Flitzerblitzer gibt es natürlich auch für euch, um genau zu sein. Blitzeranhänger, drei an der Zahl, unter anderem in der Langestraße. 40 km/h sind hier erlaubt, direkt nebenan. In der Obermainanlage wird ebenfalls geblitzt, hier sind es auch 30 km/h. Und in Offenbach in der Parkstraße wird auch geblitzt. 30 km/h sind hier erlaubt. Bitte ganz besonders vorsichtig fahren, wenn ihr noch irgendwelche Blitzer seht. Und ruft gerne an bei uns unter der 069 669 669 669.
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8: Guten Morgen euch. Schönen Start in den Mittwoch. Bis 33 Grad sind in Rhein-Main heute drin. Morgen bis 36, Freitag bis 38 Grad. Also da braucht man manchmal wirklich ganz, ganz, ganz schnell Abkühlung. Gut, dass dazu heute Morgen auch der Radio Frankfurt Sommeranwalt mit in der Show ist, denn heute Morgen klären wir, darf man im Supermarkt eigentlich beim Einkauf das Eis schon essen, bevor man es an der Kasse bezahlt hat? Klären wir gleich in 5 Minuten hier bei mir in der Show. Startet gut rein in den Tag.
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0: Starker Hit von Ray, Where's My Husband? Hier ist Radio Frankfurt mit den besten Hits aller Zeiten. Schönen Morgen euch. Hier sorgen wir heute Morgen mal wieder dafür, dass ihr mir nicht im Knast landet. Wir klären zusammen mit unserem Radio Frankfurt Sommeranwalt die wichtigsten Fragen für den Sommer. Heute Morgen, falls ihr ganz, ganz, ganz dringend eine Abkühlung braucht, ob ihr euer Eis im Supermarkt eigentlich essen dürft, bevor ihr das an der Kasse bezahlt habt. Kilian Kost ist unser Radio Frankfurt Sommeranwalt. Wie sieht's aus? Geht das klar?
1: Ja, das Eis aus dem Kühlregal schnappen und kurz probieren, bevor man bezahlt, im Grunde ein Sommerklassiker. Rechtlich gilt, das Eis gehört dem Supermarkt, bis sie an der Kasse bezahlt haben. Wer es isst und danach zahlt, ist kein Problem, ist kein Delikt, mangelt Zueignungsabsicht. Also die Absicht zu zahlen schützt sie. Wer es aber isst und danach dann einfach ohne zu zahlen den Laden verlässt, macht sich tatsächlich des Diebstahls schuldig, auch wenn es nur ein Eis war. Also erst kaufen, dann essen ist die sichere Variante oder zumindest Stil sichtbar in der Hand halten und an der Kasse präsentieren, dann sollte schon alles in Ordnung gehen.
0: Dankeschön, Kilian Kost, unser Radio Frankfurt Sommeranwalt, der auch morgen früh hier in der Show ist, und dann klären wir mal passend zur nächsten Hitzewelle, wie es denn eigentlich aussieht mit der Chance auf hitzefrei im Büro. Ist das möglich? Klären wir morgen früh hier an dieser Stelle, also unbedingt einschalten. Radio Frankfurt hier mit den besten Hits aller Zeiten. Schön, dass ihr dabei seid.

0: Schönen Mittwochmorgen euch mit Maroon 5, Won't Go Home Without You bei Radio Frankfurt. Das sind die besten Hits aller Zeiten für euch. Ja, Platz im oberen Tabellendrittel für die Eintracht. Nehmen wir mit, oder? Die Tierschutzorganisation PETA hat mal geschaut, wie das vegane Angebot in den Fußballstadien in Deutschland ist. 31 Stadien der ersten und zweiten Liga wurden überprüft. Da gab es ein Punktesystem. Und die Eintracht ist mit dem veganen Angebot im Deutsche Bank Park immerhin auf Platz 8 gelandet. Ja, gibt unter anderem vegane Brat- und Currywurst, Falafel-Pita, Garlic Fries, Sweet Potato Pommes und noch mehr. Und damit, sagt PETA, hat die Eintracht eines der vegan-freundlichsten Fußballstadien Deutschlands. Herzlichen Glückwunsch. Der SV Darmstadt 98 ist übrigens mit Platz 15 im Mittelfeld gelandet, aber das ist ein Platz besser als noch beim letzten Mal. Ranking-Sieger wurde übrigens die Veltins-Arena auf Schalke. Alles zum Nachlesen für euch auf radiofrankfurt.de.
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0: Hallo nach Haarheim. Bei euch an der Brücke über die Nidda haben wir die aktuelle Frankfurt-Temperatur mit 13,7 Grad gemessen.
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2: Mit Klaus Bente, guten Morgen. Auch Hessen hat jetzt wegen des Niedrigwassers vor allem im Rhein bis zum 31. August das Lkw-Fahrverbot an Wochenenden gelockert. Das hat das Verkehrsministerium in Wiesbaden gestern bekannt gegeben. Zuvor hatten schon mehrere andere Bundesländer diesen Schritt unternommen. Fahren dürfen in Hessen aber nur schwere Lkw, die mit ihrer Ladung aufgrund der Niedrigwassersituation unterwegs sind. Die niedrigen Pegelstände bremsen zum großen Teil die Binnenschifffahrt aus, sodass Lieferengpässe entstehen. Mit dem Ende der Sommerferien und der damit verbundenen Rückkehr vieler Menschen in den Alltag steigt der Wasserbedarf generell wieder an. Gleichzeitig halten Trockenheit und hohe Temperaturen an, ergiebige Niederschläge bleiben vielerorts aus. Der Versorger Hessenwasser ruft deshalb dazu auf, Trinkwasser weiterhin bewusst und bedarfsgerecht zu nutzen und einen unnötigen Verbrauch zu vermeiden. Auch beim Regierungspräsidium Gießen ist die Sonnenfinsternis heute Abend Thema. Tatsächlich kann ein ungeschützter Blick in die Sonne die Netzhaut schädigen, warnen die Beamten. Sonnenbrillen reichen nicht aus, um das grandiose Schauspiel am Himmel ungefährdet zu beobachten. Gefragt sind spezielle Brillen für die Sonnenfinsternis, die optisch den 3D-Brillen ähneln, aber komplett anders funktionieren. Verkauft werden sie, falls noch vorhanden, in Astronomie-Shops, bei Optikern und Buchhandlungen, sowie auch im Internet, weiß das Regierungspräsidium.
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0: Frankfurt startet mit klarer Luft und frischen 16 Grad in den Morgen. Tagsüber legt die Sonne richtig los, dazu klettern die Werte heute auf 32 Grad. Morgen wird's noch heißer, wieder strahlend sonnig und bis zu 34 Grad.
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3: Derzeit gibt es keine Meldungen. Weiterhin eine gute Fahrt.
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5: Flitzerblitzer gibt es natürlich auch für euch, um genau zu sein. Blitzeranhänger, drei an der Zahl, unter anderem in der Langestraße. 40 km/h sind hier erlaubt, direkt nebenan. In der Obermainanlage wird ebenfalls geblitzt, hier sind es auch 30 km/h. Und in Offenbach in der Parkstraße wird auch geblitzt. 30 km/h sind hier erlaubt. Bitte ganz besonders vorsichtig fahren, wenn ihr noch irgendwelche Blitzer seht. Dann ruft gerne an bei uns unter der 069 669 669 669.
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6: Guten Morgen. Ja, die nächste Hitzewelle nimmt Fahrt auf am Freitag bis zu 38 Grad. Und gleich in den Good News, in eurer täglichen Dosis gute Nachrichten, feiern wir eine Erfindung, die uns bei solchen Hitzewellen in Zukunft ganz gut helfen könnte. Ich find's ganz geil, was genau das für eine Erfindung ist, die uns abkühlt. Das hört ihr in 5 Minuten bei mir in den Good News, also bleibt mal dabei.
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0: besten Hits aller Zeiten für euch. Wet, wet, wet, love is all around bei Radio Frankfurt. Schönen guten Morgen.
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0: Heute Morgen mit guten Nachrichten zur nächsten Hitzewelle, die ja schon läuft. Und da feiern wir heute Morgen eine Top-Erfindung aus Japan, also wie ich finde, die ja vielleicht auch bald zu uns kommt. Und dann wäre es schon mega, wenn davon auch so ein paar bei uns rumstehen würden. Denn auch in Japan hat man mit der Hitze zu kämpfen und deswegen wurde da jetzt ein, Achtung, ein Kühlschrank für Menschen erfunden. So, was sagt ihr dazu? Das ist eine Kühlkammer für Menschen, da geht man rein, dann ist da auch eine Sitzbank und dann kann man da bei 15 Grad Temperatur abkühlen. Wenn man sich hinsetzt, wird man dann auch noch mit 5 Grad kalter Luft am Nacken, Rücken und an den Beinen angepustet. Laut dem Hersteller soll man innerhalb von 5 Minuten ordentlich abkühlen und sich dann wirklich top erfrischt fühlen. Also, das klingt schön. Gut, wie das Gefühl ist, wenn man dann da wieder rausgeht und gegen die Hitzewand läuft, darüber wollen wir jetzt erstmal nicht nachdenken, aber ich würde mich schon über so einen Kühlschrank freuen. Wie sieht's bei euch aus?
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Live, Send Me an Angel, Radio Frankfurt hier mit den besten Hits aller Zeiten. Guten Morgen euch. Und wenn du nicht artig bist, dann dreht der Pilot um und fliegt zurück. So, dieser Satz erinnert an viele Eltern auf dem Weg in den Urlaub und, das muss man auch sagen, an das Back-to-Life-Programm von Michael Mittermeier damals. Na, erinnert sich jemand? So, egal, um was es geht, der Pilot hat tatsächlich umgedreht. Er ist kurz vor dem Start wieder zurück zum Terminal gefahren. Folgendes ist passiert, es wäre ein Flug gewesen von Victoria nach Toronto. Ein Kind wollte es

0: einfach nicht anschnallen. Da war nichts zu machen. Ja, Ende der Geschichte. Sicherheitsrisiko natürlich zu groß. Die Familie musste aussteigen, Gepäck musste raus. Und weil das dann alles zu lange gedauert hat, doof auch für die anderen Fluggäste, der Flug musste gestrichen werden und wurde auf den nächsten Tag verschoben. Deswegen, ich sag's nochmal, liebe Kinder, falls ihr das heute Morgen hört, seid artig, sonst, ja sonst, dreht der Pilot um und fliegt zurück. Jawohl.
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0: Schöne Grüße ins Bahnhofsviertel. Bei euch am Kaiserplatz haben wir die aktuelle Frankfurt-Temperatur mit 15,5 Grad gemessen.
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2: Ich bin Katrin Müller. Das Bundeskabinett will heute einen Gesetzentwurf zur Reform der deutschen Nachrichtendienste beschließen. Ziel ist es, sie angesichts der wachsenden hybriden Bedrohung mit deutlich mehr Befugnissen zur Aufklärung von Terrorismus, Extremismus und geheimdienstlichen Aktivitäten anderer Staaten auszustatten.
3: Russische Spionage oder wie zuletzt eine gezielt gesteuerte Sprengstoffdrohne am Flughafen Leipzig. Für genau solche Fälle sollen BND und Verfassungsschutz mehr Werkzeuge und auch mehr Kontrolle erhalten. Und sie sollen erstmals auch aktiv eingreifen dürfen. Zum Beispiel, indem der Bundesnachrichtendienst während einer Cyberattacke die IT-Infrastruktur der Angreifer manipuliert. Außerdem sollen Nachrichtendienste Vereinigungen, die als extremistischer Verdachtsfall gelten, künftig maximal 5 Jahre beobachten dürfen. Diana Kramer, Nachrichten. Redaktion.
2: Bundesverkehrsminister Bilger sieht trotz der anhaltenden Niedrigwasserlage auf wichtigen Wasserstraßen derzeit keine Versorgungsengpässe. Stand jetzt sei die Versorgung gewährleistet, sagte Bilger der Rheinischen Post vor einer Schaltkonferenz heute mit den Verkehrsministern der Länder. Um das Risiko zu senken, müsse mehr Güterverkehr von den Wasserstraßen auf Schiene und Straße verlagert werden, betonte Bilger. In einigen Teilen Europas ist heute eine totale Sonnenfinsternis zu sehen. Die Urlaubsinsel Mallorca liegt genau in der Schneise, in der das Ereignis am besten zu sehen ist. Um 20.31 Uhr wird dort die Sonne für 96 Sekunden vom Mond verdeckt.
4: Über ein Jahr haben die Behörden an den Sicherheitskonzepten und Straßensperrungen für den Tag gearbeitet. Bei den Maßnahmen geht es vor allem darum, Verkehrschaos zu vermeiden und die Waldbrandgefahr möglichst klein zu halten. Deshalb ist das Gebirge an der Westküste komplett für den Verkehr gesperrt, genauso Aussichtspunkte oder Buchten. Und die Wetteraussichten sind vielversprechend. Nebel, dichte Wolken oder Saharastaub erwartet der spanische Wetterdienst nach aktueller Prognose nicht. Aus Palma, Pia Eschenbach.
2: Ab heute dürfen in der EU keine fettabweisenden Burgerboxen oder Gebäckpapiere mit bestimmten Schadstoffen mehr auf den Markt gebracht werden. Die nun geltende EU-Verpackungsverordnung schreibt neue Grenzwerte für sogenannte PFAS in Lebensmittelverpackungen vor. Mit den auch Ewigkeitschemikalien genannten Stoffen soll etwa das Durchweichen des Pommeskartons oder der Dönertüte verhindert werden.
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0: Frankfurt startet mit klarem Himmel und frischen 16 Grad in den Morgen. Dazu geht's zügig bergauf. Im Tagesverlauf klettert das Thermometer auf starke 31 Grad. Und morgen setzt der Sommer noch einen drauf mit bis zu 34 Grad. Dazu bleibt es durchgehend sonnig und knackig heiß.
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5: Jetzt das Aktuellste aus der Radio Frankfurt Verkehrszentrale. Auf der B8 Hanauer Landstraße zwischen Gewerbehof Hafen und Ernst-Heinkel-Straße habt ihr dichten Verkehr. Da ist stockender Verkehr.
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7: Blitzer gibt es natürlich auch für euch, um genau zu sein. Blitzeranhänger, 3 an der Zahl, unter anderem in der Langestraße. 40 km/h sind hier erlaubt, direkt nebenan. In der Obermainanlage wird ebenfalls geblitzt, hier sind es auch 30 km/h. Und in Offenbach in der Parkstraße wird auch geblitzt. 30 km/h sind hier erlaubt. Bitte ganz besonders vorsichtig fahren, wenn ihr noch irgendwelche Blitzer seht. Dann ruft gerne an bei uns unter der 069 669 669 669.
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8: Guten Morgen, rein in den Mittwoch, 12. August, heute Abend Sonnenfinsternis, aber nicht nur das, wenn's gut läuft, auch Sternschnuppen über Sternschnuppen. Alles, was für euch wichtig ist, auch was ihr beachten solltet, fassen wir euch gleich in 5 Minuten hier in der Show zusammen. Bleibt dabei.
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0: Zoe Wees zum Start in den Mittwoch. Girls Like Us, ihr hört Radio Frankfurt mit den besten Hits aller Zeiten. Wunderschönen guten Morgen euch. Heute passiert's also. Die Sonne spielt so ein bisschen Verstecken, verschwindet hinter dem Mond und dann soll's auch noch Sternschnuppen über Sternschnuppen regnen. Ja, Kollege Dominik Schweiger ist bei mir. Fangen wir mal mit der Sonnenfinsternis an. Was genau bekommen wir denn heute wann zu sehen?
1: Also ganz dunkel wird's bei uns nicht. Komplett verschwinden wird die Sonne nur über Island und Spanien. Bei uns in Deutschland verdeckt der Mond aber einen Großteil unserer Sonne, nämlich gut 90%. Der Mond fängt am Abend gegen 19.20 Uhr an der Sonnenscheibe zu knabbern. Eine gute Stunde später ist dann das Maximum erreicht. Weil die Sonne um die Zeit aber schon recht tief steht, braucht man freie Sicht nach Westen oder Nordwesten.
0: Und das war's ja dann nicht, ne? Wann sind die Perseiden dran?
1: Wer die Zeit hat, am besten nach der Sonnenfinsternis nicht gleich wieder reingehen, dann gibt's nämlich schon das nächste Himmelsspektakel, die Perseiden. Meteorenstrom erreicht in der Nacht nämlich seinen Höhepunkt, heißt richtig viele Sternschnuppen. Unter idealen Bedingungen können es in der Nacht bis zu 100 Stück pro Stunde sein. Und weil Neumond ist, stört dieses Jahr auch kein helles Mondlicht.
0: Sehr gut. Also gut, was los heute Abend? Sonnenfinsternis, Sternschnuppen. Wie können wir das alles am besten beobachten?
1: Also für die Sonnenfinsternis braucht man unbedingt eine richtige Sonnenfinsternisbrille. Ja. Eine normale Sonnenbrille reicht da nicht und das kann auch ganz schnell gefährlich für die Augen werden. Für die Perseiden, also die Sternschnuppen, braucht man dagegen gar keine Ausrüstung. Sich einfach einen möglichst dunklen Platz suchen, das Handy weglegen, sich die Augen ein bisschen an die Dunkelheit gewöhnen lassen und genießen.
0: Also freuen wir uns auf heute Abend. Dankeschön, Dominik Schweiger. Heute Abend Sonnenfinsternis und dann mit etwas Glück noch ganz viele Sternschnuppen. Übrigens alles für euch zum Nachlesen nochmal auf radiofrankfurt.de. Schönen Start euch in den Tag mit den besten Hits aller Zeiten. Let's go, Girls.

0: John Travolta und Olivia Newton-John, Summer Nights. 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Guten Morgen. Also da wurde gut was ausgegeben, muss ich sagen. Wir von Radio Frankfurt hatten zum Start der Sommerferien in Hessen berichtet, ein anonymer Spender hatte in den Ferien allen Kids den Eintritt für das Freibad in Schwalmstadt spendiert. Ja, die Ferien sind seit dieser Woche zu Ende. Jetzt kam raus, dass dadurch 2500 Kids kostenlos ins Freibad kamen. Über den Spender weiß man, dass er selbst gerne schwimmt und im Sommer fast jeden Tag im Freibad Schwalmstadt-Ziegenhain ist. Und er wollte mit der Aktion eben den Kindern, die in den Ferien nicht weg sind oder sich das Freibad vielleicht auch nicht leisten können, einfach eine kleine Freude machen. Großartige Aktion, großartiger Typ und ja, definitiv jetzt schon eine der schönsten Geschichten 2026, oder?
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0: Schöne Grüße ins Bahnhofsviertel. Bei euch am Kaiserplatz haben wir die aktuelle Frankfurt-Temperatur mit 15,5 Grad gemessen.
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2: Mit Klaus Bente, guten Morgen. Auch Hessen hat jetzt wegen des Niedrigwassers vor allem im Rhein bis zum 31. August das Lkw-Fahrverbot an Wochenenden gelockert. Das hat das Verkehrsministerium in Wiesbaden gestern bekannt gegeben. Zuvor hatten schon mehrere andere Bundesländer diesen Schritt unternommen. Fahren dürfen in Hessen aber nur schwere Lkw, die mit ihrer Ladung aufgrund der Niedrigwassersituation unterwegs sind. Die niedrigen Pegelstände bremsen zum großen Teil die Binnenschifffahrt aus, sodass Lieferengpässe entstehen. Mit dem Ende der Sommerferien und der damit verbundenen Rückkehr vieler Menschen in den Alltag steigt der Wasserbedarf generell wieder an. Gleichzeitig halten Trockenheit und hohe Temperaturen an, ergiebige Niederschläge bleiben vielerorts aus. Der Versorger Hessenwasser ruft deshalb dazu auf, Trinkwasser weiterhin bewusst und bedarfsgerecht zu nutzen und einen unnötigen Verbrauch zu vermeiden. Auch beim Regierungspräsidium Gießen ist die Sonnenfinsternis heute Abend Thema. Tatsächlich kann ein ungeschützter Blick in die Sonne die Netzhaut schädigen, warnen die Beamten. Sonnenbrillen reichen nicht aus, um das grandiose Schauspiel am Himmel ungefährdet zu beobachten. Gefragt sind spezielle Brillen für die Sonnenfinsternis, die optisch den 3D-Brillen ähneln, aber komplett anders funktionieren. Verkauft werden sie, falls noch vorhanden, in Astronomie-Shops, bei Optikern und Buchhandlungen, sowie auch im Internet, weiß das Regierungspräsidium.
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0: Frankfurt startet mit klarem Himmel und frischen 16 Grad in den Morgen. Dazu geht's zügig bergauf. Im Tagesverlauf klettert das Thermometer auf starke 31 Grad. Und morgen setzt der Sommer noch einen drauf mit bis zu 34 Grad. Dazu bleibt es durchgehend sonnig und knackig heiß.
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3: Jetzt das Aktuellste aus der Radio Frankfurt Verkehrszentrale. Auf der B8 Hanauer Landstraße zwischen Gewerbehof Hafen und Ernst-Heinkel-Straße habt ihr dichten Verkehr. Da ist stockender Verkehr.
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5: Blitzer gibt es natürlich auch für euch, um genau zu sein. Blitzeranhänger, 3 an der Zahl, unter anderem in der Langestraße. 40 km/h sind hier erlaubt, direkt nebenan. In der Obermainanlage wird ebenfalls geblitzt, hier sind es auch 30 km/h. Und in Offenbach in der Parkstraße wird auch geblitzt. 30 km/h sind hier erlaubt. Bitte ganz besonders vorsichtig fahren, wenn ihr noch irgendwelche Blitzer seht. Dann ruft gerne an bei uns unter der 069 669 669 669.
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6: Guten Morgen. Wir schauen gleich gemeinsam ins Kino, denn ab morgen wird's sehr bayerisch im Kino. Aber es ist ein Film, der auch außerhalb Bayerns immer mehr Fans findet. Um was für ein Film es da geht, vielleicht könnt ihr es schon erahnen. Das bequatschen wir gleich in circa 5 Minuten bei mir in Kino und Couch. Das ist euer Film- und Serien-Update, das ich jeden Mittwoch für euch in der Show habe. Also bleibt mal dabei.
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0: Guten Morgen mit Leonie bei Radio Frankfurt. Die besten Hits aller Zeiten für euch. Gleich noch mehr davon, unter anderem von R.E.M. Und davor hört ihr noch Hubert K. Sternenhimmel.
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0: Ab morgen wird's bayerisch in unseren Kinos, denn mit Steckerlfisch-Fiasko startet der inzwischen 10. Eberhofer-Krimi in den Kinos. Und diese Eberhofer-Krimis locken eben nicht nur die Menschen in Bayern in die Kinos. Sebastian Will aus unserer Kinoredaktion hat deswegen Steckerlfisch-Fiasko auch für euch mal unter die Lupe genommen.
2: Wenn Franz Eberhofer zurück ins Kino kommt, dann ist das mittlerweile für viele Menschen Kult. Das ist Dorfwahnsinn, trockener Humor, urkomische Situationen und ein Mordfall, der garantiert völlig aus dem Ruder läuft.
3: Wolfi, ich brauche dringend ein paar Therapiehäube.
4: Bier!
5: Das ist eine sehr gute Idee.
2: In Steckerlfisch-Fiasko liegt der ortsansässige Steckerlfisch-König plötzlich tot in der Wellnesslandschaft des neuen Golfclubs. Eberhofer muss zwischen zwielichtigen Volksfest-Clans und feinen Golfschnöseln ermitteln. Aber auch privat geht es bei ihm runter und drüber. Zum Beispiel sucht sein Sohn Paul nach neuen Hobbys.
6: Was machst du denn da? Schnecken erfüllen eine wichtige Aufgabe im Ökosystem.
7: Du, wer Hochdeutsch redet, hat nicht automatisch recht.
2: Unser

0: steckt im ganzen Chaos drumherum.
1: Dankeschön, Sebastian. Also morgen startet Steckerlfisch-Fiasko, der neue Eberhofer-Krimi in den Kinos. Euch allen viel Spaß, falls ihr reinschaut.
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0: R.E.M. Man on the Moon. 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Wunderschönen guten Morgen. Ab heute wieder WM-Feeling mitten in Frankfurt. Ja, denn ab heute trifft sich die Weltelite der rhythmischen Sportgymnastik in der Festhalle. Über 300 Gymnastinnen aus 70 Ländern kämpfen da ab heute um insgesamt 8 WM-Titel. Und sportlich wird's heute auch in Wiesbaden, denn da feiert die Run 5 Teamstaffel Premiere. Das ist eine neue Laufveranstaltung, ein Firmenlauf. Läuft so ab, dass Teams aus 5 Personen nacheinander jeweils 5 Kilometer im Rundkurs durch den Kurpark laufen. Da geht es auch um Teambuilding. Sagt mal Bescheid, ob da von euch jemand mitläuft. Ich wünsche euch einen schönen Start in den Mittwoch. Ich kann sagen, ich mache heute Morgen auch schon ein bisschen Sport, Kraftsport, Kaffeetassen heben mit ganz vielen Wiederholungen, ja. Wenn sich traut, jemand gegen mich anzutreten, sagt einfach Bescheid. Wird aber schwierig, sage ich euch.
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0: Hallo nach Rödelheim. Bei euch am Brentanobad haben wir die aktuelle Frankfurt-Temperatur mit 15,6 Grad gemessen.
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2: Ich bin Katrin Müller. Am Abend werden Millionen Menschen in Europa in den Himmel schauen, denn kurz vor Sonnenuntergang schiebt sich der Mond vor die Sonne und in weiten Teilen Westeuropas ist es dämmerig oder ganz dunkel. In Deutschland wird der Mond die Sonnenscheibe nicht vollständig verdecken.
3: Bei einer Sonnenfinsternis schiebt sich der Mond zwischen Sonne und Erde und verdeckt die Sonne teilweise oder sogar komplett. Das passiert nur bei Neumond, denn in dieser Phase steht der Mond genau zwischen der Erde und der Sonne. Weil die Mondbahn leicht schräg verläuft, zieht der Mond in den meisten Monaten knapp an der Sonne vorbei. Nur wenn er genau auf einer Linie steht, gibt es eine Sonnenfinsternis. Und das kommt sehr selten vor. Je nachdem, wie viel Sonne bedeckt ist, spricht man von einer partiellen oder totalen Sonnenfinsternis. Thomas Bremser, Nachrichtenredaktion.
2: Bundesverkehrsminister Bilger sieht trotz der anhaltenden Niedrigwasserlage auf wichtigen Wasserstraßen derzeit keine Versorgungsengpässe. Stand jetzt sei die Versorgung gewährleistet, sagte Bilger der Rheinischen Post. Bei der Schifffahrt ist noch keine Entspannung in Sicht. Mehrere Bundesländer haben schon das Sonn- und Feiertagsfahrverbot für Lkw vorübergehend ausgesetzt. Über weitere Maßnahmen will Bilger heute mit den Ländern beraten.
4: Es geht um zusätzliche Kapazitäten auf der Schiene, aber eben auch auf der Straße. Baustellen, die jetzt nicht zwingend erforderlich sind, sollen aufgeschoben werden, so Verkehrsminister Bilger zuletzt. Über weitere Vorschläge sei man mit den Ländern und anderen Behörden im Austausch, sagte er. Eine schnelle Entspannung der Lage wird es wegen des wenigen Regens vorerst nicht geben. Die Industrie ist abhängig von der Binnenschifffahrt, längere Wege, weniger Ladung, das alles bedeutet Mehrkosten. Aus Berlin, Tine Klimach.
2: Das Bundeskabinett will heute einen Gesetzentwurf zur Reform der Nachrichtendienste beschließen. Ziel ist es, diese angesichts der wachsenden hybriden Bedrohung mit deutlich mehr Befugnissen auszustatten. In der von Vizekanzler Klingbeil geleiteten Sitzung soll zudem die BAföG-Reform auf den Weg gebracht werden. Bewegende Rettung nach dem schweren Erdbeben in Kolumbien mit mehr als 180 Toten. Fast 30 Stunden lang war eine Frau eingeklemmt zwischen den Trümmern eines Gebäudes in der Stadt Cali, ehe die Feuerwehr die 31-Jährige unter dem Applaus und den Freudenrufen der Bevölkerung retten konnte. Zahlreiche Menschen gelten nach dem Erdbeben noch als vermisst.
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0: Frankfurt startet frisch mit 16 Grad in den Morgen. Dazu gibt's strahlend klaren Himmel. Im Laufe des Tages zieht die Temperatur dann richtig an und landet bei rund 31 Grad. Auch morgen bleibt's wolkenlos und noch eine Spur heißer mit bis zu 34 Grad.
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5: Jetzt das Aktuellste aus der Radio Frankfurt Verkehrszentrale. Auf der A661 Bad Homburg Richtung Darmstadt zwischen Bad Homburger Kreuz und Frankfurt-Eckenheim steht ihr rund 9 Minuten länger. Auf der A3 Würzburg Richtung Frankfurt zwischen Hanau und Offenbach läuft es stockend. Ihr braucht mindestens 7 Minuten mehr. Auf der A5 Kassel Richtung Frankfurt zwischen Bad Homburger Kreuz und Westkreuz Frankfurt läuft es ebenfalls stockend.
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7: Blitzer gibt es natürlich auch für euch, um genau zu sein. Blitzer-Anhänger, 3 an der Zahl, unter anderem in der Langestraße. 40 km/h sind hier erlaubt, direkt nebenan. In der Obermainanlage wird ebenfalls geblitzt, hier sind es auch 30 km/h. Und in Offenbach in der Parkstraße wird auch geblitzt. 30 km/h sind hier erlaubt. Bitte ganz besonders vorsichtig fahren, wenn ihr noch irgendwelche Blitzer seht. Dann ruft gerne an bei uns unter der 069 669 669 669.
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8: Guten Morgen euch. Schönen Start in den Mittwoch. Bis 33 Grad sind in Rhein-Main heute drin. Morgen bis 36, Freitag bis 38 Grad. Also da braucht man manchmal wirklich ganz, ganz, ganz schnell Abkühlung. Gut, dass dazu heute Morgen auch der Radio Frankfurt Sommeranwalt mit in der Show ist, denn heute Morgen klären wir, darf man im Supermarkt eigentlich beim Einkauf das Eis schon essen, bevor man es an der Kasse bezahlt hat? Oh, klären wir gleich in 5 Minuten hier bei mir in der Show. Startet gut rein in den Tag.
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0: Mittwochmorgen euch mit Gracie Abrams bei Radio Frankfurt. Das sind die besten Hits aller Zeiten für euch. Hier sorgen wir heute Morgen mal wieder dafür, dass ihr mir nicht im Knast landet. Wir klären zusammen mit unserem Radio Frankfurt Sommeranwalt die wichtigsten Fragen für den Sommer. Heute Morgen, falls ihr ganz, ganz, ganz dringend eine Abkühlung braucht, ob ihr euer Eis im Supermarkt eigentlich essen dürft, bevor ihr das an der Kasse bezahlt habt. Kilian Kost ist unser Radio Frankfurt Sommeranwalt. Wie sieht's aus? Geht das klar?
1: Ja, das Eis aus dem Kühlregal schnappen und kurz probieren, bevor man bezahlt, im Grunde ein Sommerklassiker. Rechtlich gilt, das Eis gehört dem Supermarkt, bis sie an der Kasse bezahlt haben. Wer es isst und danach zahlt, ist kein Problem, ist kein Delikt, mangelt Zueignungsabsicht. Also die Absicht zu zahlen schützt sie. Wer es aber isst und danach dann einfach ohne zu zahlen den Laden verlässt, macht sich tatsächlich des Diebstahls schuldig, auch wenn es nur ein Eis war. Also erst kaufen, dann essen ist die sichere Variante oder zumindest Stiel sichtbar in der Hand halten und an der Kasse präsentieren, dann sollte schon alles in Ordnung gehen.
0: Dankeschön, Kilian Kost, unser Radio Frankfurt Sommeranwalt, der auch morgen früh hier in der Show ist, und dann klären wir mal passend zur nächsten Hitzewelle, wie es denn eigentlich aussieht mit der Chance auf hitzefrei im Büro. Ist das möglich? Klären wir morgen früh hier an dieser Stelle. Also unbedingt einschalten. Radio Frankfurt hier mit den besten Hits aller Zeiten. Schön, dass ihr dabei seid.

0: Danke euch fürs Einschalten. Seal, amazing bei Radio Frankfurt. Wir haben die besten Hits aller Zeiten für euch. Gleich noch mehr davon, unter anderem von Foreigner. Ja, Platz im oberen Tabellendrittel für die Eintracht. Nehmen wir mit, oder? Die Tierschutzorganisation PETA hat mal geschaut, wie das vegane Angebot in den Fußballstadien in Deutschland ist. 31 Stadien der ersten und zweiten Liga wurden überprüft. Da gab es ein Punktesystem. Und die Eintracht ist mit dem veganen Angebot im Deutsche Bank Park immerhin auf Platz 8 gelandet. Ja, gibt unter anderem vegane Brat- und Currywurst, Falafel-Pita, Garlic Fries, Sweet Potato Pommes und noch mehr. Und damit, sagt Peter, hat die Eintracht eines der vegan-freundlichsten Fußballstadien Deutschlands. Herzlichen Glückwunsch. Der SV Darmstadt 98 ist übrigens mit Platz 15 im Mittelfeld gelandet, aber das ist ein Platz besser als noch beim letzten Mal. Ranking-Sieger wurde übrigens die Veltins-Arena auf Schalke. Alles zum Nachlesen für euch auf radiofrankfurt.de.
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0: Hallo nach Rödelheim. Bei euch am Brentanobad haben wir die aktuelle Frankfurt-Temperatur mit 15,6 Grad gemessen.
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2: Mit Klaus Bente, guten Morgen. Auch Hessen hat jetzt wegen des Niedrigwassers vor allem im Rhein bis zum 31. August das Lkw-Fahrverbot an Wochenenden gelockert. Das hat das Verkehrsministerium in Wiesbaden gestern bekannt gegeben. Zuvor hatten schon mehrere andere Bundesländer diesen Schritt unternommen. Fahren dürfen in Hessen aber nur schwere Lkw, die mit ihrer Ladung aufgrund der Niedrigwassersituation unterwegs sind. Die niedrigen Pegelstände bremsen zum großen Teil die Binnenschifffahrt aus, sodass Lieferengpässe entstehen. Mit dem Ende der Sommerferien und der damit verbundenen Rückkehr vieler Menschen in den Alltag steigt der Wasserbedarf generell wieder an. Gleichzeitig halten Trockenheit und hohe Temperaturen an, ergiebige Niederschläge bleiben vielerorts aus. Der Versorger Hessenwasser ruft deshalb dazu auf, Trinkwasser weiterhin bewusst und bedarfsgerecht zu nutzen und einen unnötigen Verbrauch zu vermeiden. Auch beim Regierungspräsidium Gießen ist die Sonnenfinsternis heute Abend Thema. Tatsächlich kann ein ungeschützter Blick in die Sonne die Netzhaut schädigen, warnen die Beamten. Sonnenbrillen reichen nicht aus, um das grandiose Schauspiel am Himmel ungefährdet zu beobachten. Gefragt sind spezielle Brillen für die Sonnenfinsternis, die optisch den 3D-Brillen ähneln, aber komplett anders funktionieren. Verkauft werden sie, falls noch vorhanden, in Astronomie-Shops, bei Optikern und Buchhandlungen, sowie auch im Internet, weiß das Regierungspräsidium.
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0: Frankfurt startet frisch mit 16 Grad in den Morgen. Dazu gibt's strahlend klaren Himmel. Im Laufe des Tages zieht die Temperatur dann richtig an und landet bei rund 31 Grad. Auch morgen bleibt's wolkenlos und noch eine Spur heißer mit bis zu 34 Grad.
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3: Jetzt das Aktuellste aus der Radio Frankfurt Verkehrszentrale. Auf der A661 Bad Homburg Richtung Darmstadt zwischen Bad Homburger Kreuz und Frankfurt-Eckenheim steht ihr rund 9 Minuten länger. Auf der A3 Würzburg Richtung Frankfurt zwischen Hanau und Offenbach läuft es stockend. Ihr braucht mindestens 7 Minuten mehr. Auf der A5 Kassel Richtung Frankfurt zwischen Bad Homburger Kreuz und Westkreuz Frankfurt läuft es ebenfalls stockend.
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5: Flitzerblitzer gibt es natürlich auch für euch, um genau zu sein. Blitzeranhänger, 3 an der Zahl, unter anderem in der Langestraße. 40 km/h sind hier erlaubt, direkt nebenan. In der Obermainanlage wird ebenfalls geblitzt, hier sind es auch 30 km/h. Und in Offenbach in der Parkstraße wird auch geblitzt. 30 km/h sind hier erlaubt. Bitte ganz besonders vorsichtig fahren, wenn ihr noch irgendwelche Blitzer seht. Dann ruft gerne an bei uns unter der 069 669 669 669.
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6: Guten Morgen. Ja, die nächste Hitzewelle nimmt Fahrt auf am Freitag bis zu 38 Grad. Und gleich in den Good News, in eurer täglichen Dosis gute Nachrichten, feiern wir eine Erfindung, die uns bei solchen Hitzewellen in Zukunft ganz gut helfen könnte. Ich find's ganz geil, was genau das für eine Erfindung ist, die uns abkühlt. Das hört ihr in 5 Minuten bei mir in den Good News, also bleibt mal dabei.
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0: Ein großartiger Hit zum Start in diesem Mittwoch. The Rembrandts, I'll Be There For You. Ihr hört Radio Frankfurt, wir spielen euch die besten Hits aller Zeiten. Wunderschönen guten Morgen. Ed Sheeran gibt's gleich auf die Ohren.
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0: Heute Morgen mit guten Nachrichten zur nächsten Hitzewelle, die ja schon läuft. Und da feiern wir heute Morgen eine Top-Erfindung aus Japan, also wie ich finde, die ja vielleicht auch bald zu uns kommt. Und dann wäre es schon mega, wenn davon auch so ein paar bei uns rumstehen würden. Denn auch in Japan hat man mit der Hitze zu kämpfen und deswegen wurde da jetzt ein Kühlschrank für Menschen erfunden. So, was sagt ihr dazu? Das ist eine Kühlkammer für Menschen, da geht man rein, dann ist da auch eine Sitzbank und dann kann man da bei 15 Grad Temperatur abkühlen. Wenn man sich hinsetzt, wird man dann auch noch mit 5 Grad kalter Luft am Nacken, Rücken und an den Beinen angepustet. Laut dem Hersteller soll man innerhalb von 5 Minuten ordentlich abkühlen und sich dann wirklich top erfrischt fühlen. Also, das klingt schön. Gut, wie das Gefühl ist, wenn man dann da wieder rausgeht und gegen die Hitzewand läuft, darüber wollen wir jetzt erstmal nicht nachdenken, aber ich würde mich schon über so einen Kühlschrank freuen. Wie sieht's bei euch aus?
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0: Wenn ihr David Bowie hört, dann hört ihr Radio Frankfurt. Let's Dance, das sind die besten Hits aller Zeiten für euch. Guten Morgen. Wichtiges Update von Frankfurts Straßen, jetzt von Taxifahrerin Bettina. Was gibt's denn?
1: Vielleicht ganz interessant, auf der A5, die Abfahrt Richtung Flughafen auf die B43 ist gesperrt wegen Teerarbeiten. Und das staut ziemlich weit zurück. Man muss dann praktisch kurz über die A3 dann zum Schluss wieder zum Flughafen kommen. Aber das kostet locker mal 15 Minuten länger. Zumindest habe ich die jetzt länger gebraucht mit meinem Fahrgast. Euch noch einen schönen Tag.
0: Bettina, danke dir fürs Melden. Habt ihr auch was von Frankfurts Straßen oder sonst irgendwo aus Rhein-Main? Gebt uns Bescheid, wir geben es weiter. WhatsApp zum Beispiel direkt ins Studio 069 und dreimal die 669. Gute Fahrt, kommt gut an.
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0: Hallo nach Bergen-Enkheim. Bei euch am Enkheimer Ried haben wir die aktuelle Frankfurt-Temperatur mit 17,2 Grad gemessen.
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2: Ich bin Katrin Müller. In einigen Teilen Europas ist heute eine totale Sonnenfinsternis zu sehen. Die Urlaubsinsel Mallorca liegt genau in der Schneise, in der das Ereignis am besten zu sehen ist. Um 20.31 Uhr wird dort die Sonne für 96 Sekunden vom Mond verdeckt. Mallorca rechnet mit einem Besucheransturm.
3: Über ein Jahr haben die Behörden an den Sicherheitskonzepten und Straßensperrungen für den Tag gearbeitet. Bei den Maßnahmen geht es vor allem darum, Verkehrschaos zu vermeiden und die Waldbrandgefahr möglichst klein zu halten. Deshalb ist das Gebirge an der Westküste komplett für den Verkehr gesperrt, genauso Aussichtspunkte oder Buchten. Und die Wetteraussichten sind vielversprechend. Nebel, dichte Wolken oder Saharastaub erwartet der spanische Wetterdienst nach aktueller Prognose nicht. Aus Palma, Pia Eschenbach.
2: Das Bundeskabinett will heute einen Gesetzentwurf zur Reform der deutschen Nachrichtendienste beschließen. Ziel ist es, sie angesichts der wachsenden hybriden Bedrohung mit deutlich mehr Befugnissen zur Aufklärung von Terrorismus, Extremismus und geheimdienstlichen Aktivitäten anderer Staaten auszustatten.
4: Russische Spionage oder wie zuletzt eine gezielt gesteuerte Sprengstoffdrohne am Flughafen Leipzig. Für genau solche Fälle sollen BND und Verfassungsschutz mehr Werkzeuge und auch mehr Kontrolle erhalten. Und sie sollen erstmals auch aktiv eingreifen dürfen. Zum Beispiel, indem der Bundesnachrichtendienst während einer Cyberattacke die IT-Infrastruktur der Angreifer manipuliert. Außerdem sollen Nachrichtendienste Vereinigungen, die als extremistischer Verdachtsfall gelten, künftig maximal 5 Jahre beobachten dürfen. Diana Kramer, Nachrichten. Redaktion.
2: Bundesverkehrsminister Bilger sieht trotz der anhaltenden Niedrigwasserlage auf wichtigen Wasserstraßen derzeit keine Versorgungsengpässe. Stand jetzt sei die Versorgung gewährleistet, sagte Bilger der Rheinischen Post vor einer Schaltkonferenz heute mit den Verkehrsministern der Länder. Um das Risiko zu senken, müsse mehr Güterverkehr von den Wasserstraßen auf Schiene und Straße verlagert werden, betonte Bilger. Ab heute dürfen in der EU keine fettabweisenden Burgerboxen oder Gebäckpapiere mit bestimmten Schadstoffen mehr auf den Markt gebracht werden. Die nun geltende EU-Verpackungsverordnung schreibt neue Grenzwerte für sogenannte PFAS in Lebensmittelverpackungen vor. Mit den auch Ewigkeitschemikalien genannten Stoffen soll etwa das Durchweichen des Pommeskartons oder der Dönertüte verhindert werden.
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0: Frankfurt startet mit 17 Grad und klarem Himmel in den Morgen und die Sonne legt direkt los. Heute geht's dann rasant nach oben bis 31 Grad, überall strahlend sonnig und trocken. Morgen wird's noch eine Ecke heißer mit bis zu 34 Grad.
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5: Jetzt das Aktuellste aus der Radio Frankfurt Verkehrszentrale. Achtung, auf der A66 Fulda Richtung Frankfurt. Zwischen Maintal-Bischofsheim und Frankfurt-Bergen-Enkheim steht ein defektes Fahrzeug. Fahrt da bitte besonders vorsichtig ran. Auf der A661 Bad Homburg Richtung Darmstadt braucht ihr zwischen dem Bad Homburger Kreuz und Frankfurt-Eckenheim etwa 15 Minuten länger. Auf der A3 Würzburg Richtung Frankfurt kostet es euch zwischen Hanau und Frankfurt Süd rund 11 Minuten mehr. Und auf der A3 Frankfurt Richtung Würzburg läuft es zwischen Obertshausen und Hanau nur stockend.
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7: Für Blitzer gibt es natürlich auch für euch, um genau zu sein, Blitzer-Anhänger. 3 an der Zahl, unter anderem in der Langestraße. 40 km/h sind hier erlaubt, direkt nebenan. In der Obermainanlage wird ebenfalls geblitzt. Hier sind es auch 30 km/h. Und in Offenbach in der Parkstraße wird auch geblitzt. 30 km/h sind hier erlaubt. Bitte ganz besonders vorsichtig fahren, wenn ihr noch irgendwelche Blitzer seht. Dann ruft gerne an bei uns unter der 069 669 669 669.
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8: Guten Morgen, rein in den Mittwoch, 12. August, heute Abend Sonnenfinsternis, aber nicht nur das, wenn's gut läuft, auch Sternschnuppen über Sternschnuppen. Alles, was für euch wichtig ist, auch was ihr beachten solltet, fassen wir euch gleich in 5 Minuten hier in der Show zusammen. Bleibt dabei.
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0: JC Stewart ist das bei Radio Frankfurt. Wir haben die besten Hits aller Zeiten für euch. Wunderschönen guten Morgen. Schauen wir mal, was wir gleich noch für euch haben. Unter anderem Mungo Jerry in the Summertime und davor gleich noch Fool's Garden für euch. Heute passiert's also. Die Sonne spielt so ein bisschen Verstecken, verschwindet hinter dem Mond und dann soll's auch noch Sternschnuppen über Sternschnuppen regnen. Ja, Kollege Dominik Schweiger ist bei mir. Fangen wir mal mit der Sonnenfinsternis an. Was genau bekommen wir denn heute wann zu sehen?
1: Also ganz dunkel wird's bei uns nicht. Komplett verschwinden wird die Sonne nur über Island und Spanien. Bei uns in Deutschland verdeckt der Mond aber einen Großteil unserer Sonne, nämlich gut 90%. Der Mond fängt am Abend gegen 19.20 Uhr an der Sonnenscheibe zu knabbern. Eine gute Stunde später ist dann das Maximum erreicht. Weil die Sonne um die Zeit aber schon recht tief steht, braucht man freie Sicht nach Westen oder Nordwesten.
0: Und das war's ja dann nicht, ne? Wann sind die Perseiden dran?
1: Wer die Zeit hat, am besten nach der Sonnenfinsternis nicht gleich wieder reingehen, dann gibt's nämlich schon das nächste Himmelsspektakel, die Perseiden. Meteorenstrom erreicht in der Nacht nämlich seinen Höhepunkt, heißt richtig viele Sternschnuppen. Unter idealen Bedingungen können es in der Nacht bis zu 100 Stück pro Stunde sein. Und weil Neumond ist, stört dieses Jahr auch kein helles Mondlicht.
0: Sehr gut. Also gut, was los heute Abend? Sonnenfinsternis, Sternschnuppen. Wie können wir das alles am besten beobachten?
1: Also für die Sonnenfinsternis braucht man unbedingt eine richtige Sonnenfinsternisbrille. Ja. Eine normale Sonnenbrille reicht dann nicht und das kann auch ganz schnell gefährlich für die Augen werden. Für die Perseiden, also die Sternschnuppen, braucht man dagegen gar keine Ausrüstung. Sich einfach einen möglichst dunklen Platz suchen, das Handy weglegen, sich die Augen ein bisschen an die Dunkelheit gewöhnen lassen und genießen.
0: Also freuen wir uns auf heute Abend. Dankeschön, Dominik Schweiger. Heute Abend Sonnenfinsternis und dann mit etwas Glück noch ganz viele Sternschnuppen. Übrigens alles für euch zum Nachlesen nochmal auf radiofrankfurt.de. Schönen Start euch in den Tag mit den besten Hits aller Zeiten.

0: Jawohl, so klingt euer Sommer bei Radio Frankfurt. Mango Jerry in the Summertime. Das sind die besten Hits aller Zeiten für euch. Schönen guten Morgen. Also da wurde gut was ausgegeben, muss ich sagen. Wir von Radio Frankfurt hatten zum Start der Sommerferien in Hessen berichtet, ein anonymer Spender hatte in den Ferien allen Kids den Eintritt für das Freibad in Schwalmstadt spendiert. Ja, die Ferien sind seit dieser Woche zu Ende. Jetzt kam raus, dass dadurch 2500 Kids kostenlos ins Freibad kamen. Über den Spender weiß man, dass er selbst gerne schwimmt und im Sommer fast jeden Tag im Freibad Schwalmstadt-Ziegenhain ist. Und er wollte mit der Aktion eben den Kindern, die in den Ferien nicht weg sind oder sich das Freibad vielleicht auch nicht leisten können, einfach eine kleine Freude machen. Großartige Aktion, großartiger Typ und ja, definitiv jetzt schon eine der schönsten Geschichten 2026, oder?
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0: Hallo nach Bergen-Enkheim. Bei euch am Enkheimer Ried haben wir die aktuelle Frankfurt-Temperatur mit 17,2 Grad gemessen.
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2: Mit Klaus Bente, guten Morgen. Auch Hessen hat jetzt wegen des Niedrigwassers vor allem im Rhein bis zum 31. August das Lkw-Fahrverbot an Wochenenden gelockert. Das hat das Verkehrsministerium in Wiesbaden gestern bekannt gegeben. Zuvor hatten schon mehrere andere Bundesländer diesen Schritt unternommen. Fahren dürfen in Hessen aber nur schwere Lkw, die mit ihrer Ladung aufgrund der Niedrigwassersituation unterwegs sind. Die niedrigen Pegelstände bremsen zum großen Teil die Binnenschifffahrt aus, sodass Lieferengpässe entstehen. Mit dem Ende der Sommerferien und der damit verbundenen Rückkehr vieler Menschen in den Alltag steigt der Wasserbedarf generell wieder an. Gleichzeitig halten Trockenheit und hohe Temperaturen an, ergiebige Niederschläge bleiben vielerorts aus. Der Versorger Hessenwasser ruft deshalb dazu auf, Trinkwasser weiterhin bewusst und bedarfsgerecht zu nutzen und einen unnötigen Verbrauch zu vermeiden. Auch beim Regierungspräsidium Gießen ist die Sonnenfinsternis heute Abend Thema. Tatsächlich kann ein ungeschützter Blick in die Sonne die Netzhaut schädigen, warnen die Beamten. Sonnenbrillen reichen nicht aus, um das grandiose Schauspiel am Himmel ungefährdet zu beobachten. Gefragt sind spezielle Brillen für die Sonnenfinsternis, die optisch den 3D-Brillen ähneln, aber komplett anders funktionieren. Verkauft werden sie, falls noch vorhanden, in Astronomie-Shops, bei Optikern und Buchhandlungen, sowie auch im Internet, weiß das Regierungspräsidium.
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0: Frankfurt startet mit 17 Grad und klarem Himmel in den Morgen und die Sonne legt direkt los. Heute geht's dann rasant nach oben bis 31 Grad, überall strahlend sonnig und trocken. Morgen wird's noch eine Ecke heißer mit bis zu 34 Grad.
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3: Jetzt das Aktuellste aus der Radio Frankfurt Verkehrszentrale. Achtung, auf der A66 Fulda Richtung Frankfurt zwischen Maintal-Bischofsheim und Frankfurt-Bergen-Enkheim steht ein defektes Fahrzeug. Fahrt da bitte besonders vorsichtig ran. Auf der A661 Bad Homburg Richtung Darmstadt braucht ihr zwischen dem Bad Homburger Kreuz und Frankfurt-Eckenheim etwa 15 Minuten länger. Auf der A3 Würzburg Richtung Frankfurt kostet es euch zwischen Hanau und Frankfurt Süd rund 11 Minuten mehr. Und auf der A3 Frankfurt Richtung Würzburg läuft es zwischen Obertshausen und Hanau nur stockend.
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5: Flitzerblitzer gibt es natürlich auch für euch, um genau zu sein. Blitzeranhänger, 3 an der Zahl, unter anderem in der Langestraße. 40 km/h sind hier erlaubt, direkt nebenan. In der Obermainanlage wird ebenfalls geblitzt, hier sind es auch 30 km/h. Und in Offenbach in der Parkstraße wird auch geblitzt. 30 km/h sind hier erlaubt. Bitte ganz besonders vorsichtig fahren, wenn ihr noch irgendwelche Blitzer seht. Dann ruft gerne an bei uns unter der 069 669 669 669.
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6: Guten Morgen. Wir schauen gleich gemeinsam ins Kino, denn ab morgen wird's sehr bayerisch im Kino. Aber es ist ein Film, der auch außerhalb Bayerns immer mehr Fans findet. Um was für ein Film es da geht, vielleicht könnt ihr es schon erahnen. Das bequatschen wir gleich in circa 5 Minuten bei mir in Kino und Couch. Das ist euer Film- und Serien-Update, das ich jeden Mittwoch für euch in der Show habe. Also bleibt mal dabei.
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0: Guten Morgen, Radio Frankfurt hier mit den besten Hits aller Zeiten. Schön, dass ihr dabei seid. Gleich noch mehr Hits. The Fray zum Beispiel am Start und davor gleich noch Herbert Grönemeyer.
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0: Ab morgen wird's bayerisch in unseren Kinos, denn mit Steckerlfisch-Fiasko startet der inzwischen 10. Eberhofer-Krimi in den Kinos. Und diese Eberhofer-Krimis locken eben nicht nur die Menschen in Bayern in die Kinos. Sebastian Will aus unserer Kinoredaktion hat deswegen Steckerlfisch-Fiasko auch für euch mal unter die Lupe genommen.
2: Wenn Franz Eberhofer zurück ins Kino kommt, dann ist das mittlerweile für viele Menschen Kult. Das ist Dorfwahnsinn, trockener Humor, urkomische Situationen und ein Mordfall, der garantiert völlig aus dem Ruder läuft.
3: Wolfi, ich brauche dringend ein paar Therapiehäube.
4: Bier!
5: Das ist eine sehr gute Idee.
2: In Steckerlfisch-Fiasko liegt der ortsansässige Steckerlfisch-König plötzlich tot in der Wellnesslandschaft des neuen Golfclubs. Eberhofer muss zwischen zwielichtigen Volksfest-Clans und feinen Golfschnöseln ermitteln. Aber auch privat geht es bei ihm drunter und drüber. Zum Beispiel sucht sein Sohn Paul nach neuen Hobbys.
6: Was machst du denn da? Schnecken erfüllen eine wichtige Aufgabe im Ökosystem.
7: Du, wer Hochdeutsch redet, hat nicht automatisch recht.
2: Und seine Frau Susi will Bürgermeisterin werden. Franz ist davon nicht gerade begeistert. Genauso wenig wie der amtierende Bürgermeister, der jetzt um seinen Posten fürchten muss.
8: Sie können doch nicht einfach mein Plakat überkleben.
9: Ja, weil Sie meins überklebt haben.
10: Jeder Zentimeter zählt. Bei mir jedenfalls.
11: Das glaube ich sofort.
2: Genau davon lebt der neue Film. Der Kriminalfall ist wichtig, aber die eigentliche Unterhaltung steckt im ganzen Chaos drumherum.
0: Dankeschön, Sebastian. Also morgen startet Steckerlfisch-Fiasko, der neue Eberhofer-Krimi in den Kinos. Euch allen viel Spaß, falls ihr reinschaut.
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0: Frey, How to Save a Life bei Radio Frankfurt. Das sind die besten Hits aller Zeiten für euch. Wunderschönen guten Morgen. Ab heute wieder WM-Feeling mitten in Frankfurt. Ja, denn ab heute trifft sich die Weltelite der rhythmischen Sportgymnastik in der Festhalle. Über 300 Gymnastinnen aus 70 Ländern kämpfen da ab heute um insgesamt 8 WM-Titel. Und sportlich wird's heute auch in Wiesbaden, denn da feiert die Run 5 Teamstaffel Premiere. Das ist eine neue Laufveranstaltung, ein Firmenlauf. Läuft so ab, dass Teams aus 5 Personen nacheinander jeweils 5 Kilometer im Rundkurs durch den Kurpark laufen. Da geht es auch um Teambuilding. Sagt mal Bescheid, ob da von euch jemand mitläuft. Ich wünsche euch einen schönen Start in den Mittwoch. Ich kann sagen, ich mache heute Morgen auch schon ein bisschen Sport, Kraftsport, Kaffeetassen heben mit ganz vielen Wiederholungen, ja. Wenn sich traut, jemand gegen mich anzutreten, sagt einfach Bescheid. Wird aber schwierig, sage ich euch.
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Schönen Start in den Mittwoch mit Fine Young Cannibals. She drives me crazy bei Radio Frankfurt. Das sind die besten Hits aller Zeiten für euch. Guten Morgen. Ich bin Marc Neugebauer. Ich bin jetzt raus. Wir hören uns morgen früh wieder 6 bis 10 bei Guten Morgen Frankfurt. Euch viel Spaß heute Abend mit der partiellen Sonnenfinsternis über Rhein-Main. Alles für euch nochmal zusammengefasst auf radiofrankfurt.de. Jetzt ab 10 übernimmt Kollegin Anne Graul hier. Davor noch Shawn Mendes. 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

0: Hallo nach Sachsenhausen. Bei euch am Goethe-Turm haben wir die aktuelle Frankfurt-Temperatur mit 19,9 Grad gemessen.
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2: Ich bin Katrin Müller. Heute Abend durften viele gespannt in den Himmel blicken. Es gibt eine Sonnenfinsternis. Hier in Deutschland wird die nur partiell zu sehen sein. In großen Teilen Spaniens wird es dagegen erstmals seit mehr als 100 Jahren wieder eine totale Sonnenfinsternis geben. Und es wird ein riesiges Spektakel dort.
3: Die Sonnenfinsternis ist eine logistische Herausforderung. Laut spanischer Verkehrsbehörde werden zwischen 400.000 und 1,5 Millionen zusätzliche Autos unterwegs sein. Über 33.000 Polizisten sind im Einsatz. Behörden empfehlen, das Spektakel von ausgewiesenen Beobachtungspunkten aus zu verfolgen. Auf der Urlaubsinsel Mallorca sind dafür 9 Zonen ausgewiesen, darunter auch die Playa de Palma. Wegen der Hitze und der Trockenheit herrscht in ganz Spanien extrem hohe Waldbrandgefahr. Feuerwehr und Sicherheitskräfte sind in Alarmbereitschaft. Aus Spanien, Julia Macher.
2: Kräftig steigende Energiepreise nach dem Auslaufen des Tankrabatts haben die Teuerungsrate in Deutschland im Juli auf 2,8% getrieben. Von Juni auf Juli des laufenden Jahres zogen die Verbraucherpreise um 0,8% an. Das Statistische Bundesamt bestätigte damit seine vorläufigen Berechnungen. Hauptgrund für die anhaltende Teuerung bleiben demnach die nach wie vor hohen Energiepreise. Verpackungen sind praktisch, verursachen aber Abfall, der oft in der Umwelt landet. Die Europäische Union sagt dem Verpackungsmüll den Kampf an. Ab heute gilt eine neue Verordnung, die schrittweise etwa Plastik und große Verpackungen aus unserem Alltag verbannt.
4: Ob Coffee-to-go-Becher oder Pizzakarton, für neue Lebensmittelverpackungen aus Pappe oder Papier gelten ab sofort strengere Grenzwerte bei sogenannten Ewigkeitschemikalien, etwa PFAS. Die sollen zum Beispiel Fett und Wasser abweisen, sind zum Teil aber gesundheitsschädlich. Ab 2030 sollen Verpackungen dann grundsätzlich nicht mehr größer sein als nötig. Pakete dürfen dann viel weniger Luft- und Füllmaterial enthalten. Aus Brüssel, Niklas Treppner.
2: Das Bundeskabinett will heute einen Gesetzentwurf zur Reform der deutschen Nachrichtendienste beschließen. Ziel ist es, diese angesichts der wachsenden hybriden Bedrohung mit deutlich mehr Befugnissen auszustatten. In der von Vizekanzler Klingbeil geleiteten Sitzung soll zudem die BAföG-Reform auf den Weg gebracht werden. Wer die Ausbildungsförderung bekommt, soll dann mehr Geld erhalten.
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5: Mit Klaus Wente, guten Tag. Im Rahmen der World Design Capital Frankfurt Rhein-Main wurde gestern Abend die über 200 Quadratmeter große und in der Dunkelheit leuchtende Netzskulptur A Sky Full of Hope der US-amerikanischen Künstlerin Janet Eckelman über der Konstablerwache hier in Frankfurt offiziell eingeweiht. Gut 3000 Menschen versammelten sich auf der Konsti, um die feierliche Illumination mitzuerleben, teilt die Stadt mit. Zuvor hatte es auch kritische Stimmen aus dem Stadtparlament mit Blick auf das Kunstwerk gegeben. Die entzündete sich an den Kosten von mehr als 2 Millionen Euro und an einer fehlenden öffentlichen Ausschreibung für die Installation. Der für Eintracht Frankfurt startende Hammerwerfer Merlin Hummel hat gestern bei den Europameisterschaften in Birmingham die Silbermedaille gewonnen. Den zweiten Platz sicherte sich Hummel mit 81,30 Meter im fünften Versuch. Europameister wurde der Ungar Benz Halasch. Eintracht-Hammerwerfer Sören Klose schaffte im Finale einen guten sechsten Platz.
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0: Frankfurt startet mit klarem Himmel und knapp 20 Grad in den Morgen. Im Laufe des Tages geht's dann steil bergauf bis auf rund 31 Grad und auch der Abend bleibt noch richtig warm. Morgen wird sogar noch einen Tick heißer, mit Sonne satt und bis zu 34 Grad.
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6: Jetzt das Aktuellste aus der Radio Frankfurt Verkehrszentrale. Vorsicht auf der A5 Darmstadt Richtung Frankfurt an der Anschlussstelle Niederrad. Da steht ein defektes Fahrzeug. Auch auf der A66 Wiesbaden Richtung Frankfurt zwischen Höchst und Eschborn müsst ihr wegen eines defekten Fahrzeugs aufpassen. Auf der A3 Würzburg Richtung Frankfurt zwischen Hanau und Obertshausen steht ebenfalls ein defektes Fahrzeug. Auf der A661 Bad Homburg Richtung Darmstadt zwischen der Anschlussstelle Frankfurt-Niedereschbach und der Anschlussstelle Frankfurt-Eschbach Eckenheim habt ihr stockenden Verkehr.
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8: Tempo 30 auf dem Goldbergweg in Frankfurt-Oberrath hat uns die Franziska gemeldet über WhatsApp. Dankeschön. Die Westhöchster Straße bei Tempo 50 und die Gutleutstraße ebenfalls in der 50er. 069 und dreimal die 669. Falls euch auch was aufgefallen sein sollte auf den Straßen, gerne WhatsAppen oder anrufen.
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8: Liebste Grüße gehen raus an euch. Halbzeit ist angesagt. Die Hälfte der Woche der ersten Woche nach den Sommerferien ist schon fast wieder geschafft. So langsam aber sicher kommt man wieder in den Rhythmus. Die Kids in der Schule, der Alltag mit den Kollegen. Grüße an alle, die gerade die Frühstückspause hinter sich gebracht haben. Wir starten mit einem Song in den Mittwochvormittag. Der klingt nach Freiheit. Extrem toller Vibe, der da mitschwingt. Ich liebe alles an diesem Track. Eben einer der besten Hits aller Zeiten. Steven Massimo and the Daily Cats mit Anytime and Anywhere. Ich bin die Anne. Ich freue mich sehr auf den Tag mit euch.

Unfassbar, was für eine Stimme. Radio Frankfurt wünscht den gediegenen Mittwochvormittag jetzt mit einem Kollegen. Der ist an Kult nicht zu übertreffen. Quasi eine lebende Legende, wenn man so möchte. Udo Lindenberg mit einem Klassiker, der etwas sehr Schwieriges geschafft hat damals 1983. Politik, Humor und Rock'n'Roll gut gelaunt zu einem ziemlich erfolgreichen Hit zu verwandeln. Die Melodie sofort erkennbar und gleichzeitig erzählt eben dieser Song auch ein Stück deutscher Geschichte. Udo Lindenberg mit dem Sonderzug nach Pankow. 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

0: Hallo nach Sachsenhausen. Bei euch am Goethe-Turm haben wir die aktuelle Frankfurt-Temperatur mit 19,9 Grad gemessen.
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0: Frankfurt startet mit klarem Himmel und knapp 20 Grad in den Morgen. Im Laufe des Tages geht's dann steil bergauf bis auf rund 31 Grad und auch der Abend bleibt noch richtig warm. Morgen wird sogar noch einen Tick heißer, mit Sonne satt und bis zu 34 Grad.
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2: Jetzt das Aktuellste aus der Radio Frankfurt Verkehrszentrale. Vorsicht auf der A5 Darmstadt Richtung Frankfurt an der Anschlussstelle Niederrath. Da steht ein defektes Fahrzeug. Auch auf der A66 Wiesbaden Richtung Frankfurt zwischen Höchst und Eschborn müsst ihr wegen eines defekten Fahrzeugs aufpassen. Auf der A3 Würzburg Richtung Frankfurt zwischen Hanau und Obertshausen steht ebenfalls ein defektes Fahrzeug. Auf der A661 Bad Homburg Richtung Darmstadt zwischen der Anschlussstelle Frankfurt-Niedereschbach und der Anschlussstelle Frankfurt Eckenheim habt ihr stockenden Verkehr.
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4: Tempo 30 auf dem Goldbergweg in Frankfurt-Oberrath hat uns die Franziska gemeldet über WhatsApp. Dankeschön. Die Westhöchster Straße bei Tempo 50 und die Gutleutstraße ebenfalls in der 50er. 069 und dreimal die 669. Falls euch noch was aufgefallen sein sollte auf den Straßen, gerne WhatsAppen oder anrufen.
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5: Ohne großen Schwung, aber mit positiver Grundtendenz hat der DAX am deutschen Aktienmarkt eröffnet. Im frühen Handel hat sich der DAX zunächst um 0,1% auf 24.423 Punkte verbessert. Die Anleger warten letztlich auf die Bekanntgabe von neuen Inflationszahlen hier wie in den USA. Spitzenreiter im DAX sind vorerst Siemens Energy, Rheinmetall und Infineon. Im roten Bereich notieren dagegen Adidas, Brenntag und nach der Bekanntgabe von Quartalszahlen, die im Rahmen der Erwartungen lagen, E.ON. Nicht so gut sind die Zahlen bei dem Tourismuskonzern TUI ausgefallen. Der Iran-Krieg hat vor allem die Kreuzfahrtbranche hart getroffen. TUI gibt dem MDAX um gut 2% nach. Der Euro zeigt sich am Vormittag mit einem $1,15,40 stabil. Aus Frankfurt, Klaus Bente.
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0: 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Wir wünschen euch einen zauberhaften Mittwoch.
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0: Wie sich das für so eine Wochenmitte gehört, haben wir uns gedacht, wir starten mal mit einer tollen Afterwork-Party im Fortuna irgendwo. Da geht's um 18 Uhr heute Abend los. Eintritt ist frei, entspannter Sound, sommerliche Beats, kleine Auszeit vom Alltag. Das ist die Hanauer Landstraße im Fortuna irgendwo. Der zweite Tipp, südländische Rhythmen. Die sind heute im Grüneburgpark zu finden. Da bin ich beispielsweise heute bestimmt am Start. Salsa, Merengue, Reggae, Latin Pop und. Ganz tolle Kombi. Die kommt von Playa Canela. Im Rahmen des Stoffel, 20 Uhr startet das Ganze. Und abschließend ein bisschen Kultur in der Schirn. Da läuft eine interessante Sommerausstellung aktuell. The World Through AI. Die Ausstellung, die zeigt, wie Kunst und künstliche Intelligenz sich gegenseitig prägen und hinterfragt auch, wie halt diese Maschinen unsere Sicht auf die Welt mitformen. Bis 19 Uhr in der Schirnkunsthalle.
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0: Hallo nach Fechenheim. Bei euch an der Klassikstadt haben wir die aktuelle Frankfurt-Temperatur mit 22,7 Grad gemessen.
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2: Ich bin Katrin Müller. Nach dem Auslaufen des Tankrabatts hat sich das Leben in Deutschland sprunghaft verteuert. Im Juli kletterte die Inflationsrate auf 2,8%. Das Statistische Bundesamt hat diesen Wert heute bestätigt.
3: Tanken und Heizen sind im Juli deutlich teurer geworden. Das sind weiter die zentralen Preistreiber, erklärt die Präsidentin des Statistischen Bundesamtes. Spritpreise von deutlich mehr als 2 Euro pro Liter sind inzwischen hierzulande die Regel. Und Entspannung ist nicht in Sicht. Denn zum einen ist der Konflikt um die wichtige Straße von Hormuz weiter nicht gelöst. Und dazu kommt das Niedrigwasser, das den Transport von Kraftstoff teilweise deutlich teurer macht. Thomas Thonfeld, Nachrichtenredaktion.
2: Bundesverkehrsminister Bilger sieht trotz der anhaltenden Niedrigwasserlage auf wichtigen Wasserstraßen derzeit keine Versorgungsengpässe. Stand jetzt sei die Versorgung gewährleistet. Das sagte Bilger der Rheinischen Post vor einer Schaltkonferenz mit den Verkehrsministern der Länder. In einigen Teilen Europas ist heute eine totale Sonnenfinsternis zu sehen. Die Urlaubsinsel Mallorca liegt genau in der Schneise, in der das Ereignis am besten zu sehen ist. Um 20.31 Uhr wird dort die Sonne für 96 Sekunden vom Mond verdeckt.
4: Bei einer Sonnenfinsternis schiebt sich der Mond zwischen Sonne und Erde und verdeckt die Sonne teilweise oder sogar komplett. Das passiert nur bei Neumond, denn in dieser Phase steht der Mond genau zwischen der Erde und der Sonne. Weil die Mondbahn leicht schräg verläuft, zieht der Mond in den meisten Monaten knapp an der Sonne vorbei. Nur wenn er genau auf einer Linie steht, gibt es eine Sonnenfinsternis. Und das kommt sehr selten vor. Je nachdem, wie viel Sonne bedeckt ist, spricht man von einer partiellen oder totalen Sonnenfinsternis. Thomas Bremser, Nachrichtenredaktion.
2: In Italien bleibt mitten in der Hauptreisezeit der Flughafen von Catania wegen des jüngsten Ausbruchs des Vulkans Ätna weiter dicht. Der Airport auf der Mittelmeerinsel Sizilien ist wegen der Sperre des Luftraums mindestens bis um 18 Uhr geschlossen. Tausende Urlauber auch aus dem Ausland sind davon betroffen. Europas aktivster Vulkan stößt bereits seit Freitag große Mengen Asche und glühende Gesteinsbrocken aus.
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5: Mit Klaus Wente, guten Tag. Im Rahmen der World Design Capital Frankfurt Rhein-Main wurde gestern Abend die über 200 Quadratmeter große und in der Dunkelheit leuchtende Netzskulptur A Sky Full of Hope der US-amerikanischen Künstlerin Janet Eckelman über der Konstablerwache hier in Frankfurt offiziell eingeweiht. Gut 3000 Menschen versammelten sich auf der Konsti, um die feierliche Illumination mitzuerleben, teilt die Stadt mit. Zuvor hatte es auch kritische Stimmen aus dem Stadtparlament mit Blick auf das Kunstwerk gegeben. Die entzündete sich an den Kosten von mehr als 2 Millionen Euro und an einer fehlenden öffentlichen Ausschreibung für die Installation. Der für Eintracht Frankfurt startende Hammerwerfer Merlin Hummel hat gestern bei den Europameisterschaften in Birmingham die Silbermedaille gewonnen. Den zweiten Platz sicherte sich Hummel mit 81,30 Meter im fünften Versuch. Europameister wurde der Ungar Benz Halasch. Eintracht-Hammerwerfer Sören Klose schaffte im Finale einen guten sechsten Platz.
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0: Frankfurt startet mit klarem Himmel und 22 Grad und schon im Laufe des Tages zieht die Temperatur kräftig an. Am Nachmittag sind fast 31 Grad drin, dazu bleibt es durchgehend sonnig. Morgen wird es dann noch heißer, bis zu 34 Grad unter blitzblauem Himmel.
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6: Jetzt das Aktuellste aus der Radio Frankfurt Verkehrszentrale. Auf der B8 Hanauer Landstraße zwischen Gewerbehof Hafen und Ernst-Heinkel-Straße in Frankfurt ist dichter Verkehr. Hier habt ihr stockenden Verkehr. Auch auf der B44 Baseler Straße an der Friedrich-Ebert-Anlage zwischen Baseler Platz und Platz der Republik in Frankfurt geht gerade wenig. Auch hier stockt es.
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8: in der 30er-Zone auf der Westhöchster Straße bei Zeilsheim, Gutleutstraße Tempo 30 in Höhe der Kita, bitte Fuß vom Gas und dann noch die Bockenheimer Anlage. 069 und dreimal die 669. Ihr könnt uns jederzeit gerne ergänzen über WhatsApp oder ihr ruft uns einfach an. Dankeschön.
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8: Einen produktiven Mittwochvormittag wünschen wir euch. Heute ist der 12.8. Großes Kino am Himmel steht auf der Agenda. Die Sonnenfinsternis, die steht ja jetzt an. Wie ist die Wetterlage und wie stehen unsere Chancen hier bei uns in Frankfurt, das bestmöglich auch beobachten zu können? Wir fragen nach bei einem echten Experten, mit dem haben wir uns unterhalten. Die besten Hits aller Zeiten mit The Kid LAROI und davor Imagination mit Just an Illusion. Ich bin die Anne. Super schön, dass ihr dabei seid. Ja.

0: Euer Mittwoch mit Radio Frankfurt und den besten Hits aller Zeiten. Heute am 12.8. ja mit einem ganz besonderen Spektakel. Die Sonnenfinsternis. In den frühen Abendstunden wird sie ja stattfinden. Und das ist die stärkste Verfinsterung seit 1999, die da auf uns zukommt. Wer sie beobachten möchte, der sollte den Blick nach Westen richten. Und unser Experte, der Wetter-Werner, der weiß Bescheid. Werner, die Chancen stehen gut heute Abend, oder? Also es gibt einiges zu sehen.
1: Bei der Sonnenfinsternis in und um Frankfurt wären heute fast 90% der Sonne verdeckt. Also komplett dunkel wird es bei uns nicht. Die totale Sonnenfinsternis ist übrigens in Teilen Spaniens und Islands am besten zu erleben. Das Wetter spielt aber in und um Frankfurt mit. Die Sonne ist also gut zu sehen. Das ist schon mal eine gute Voraussetzung. Kaum eine störende Wolke und abends sogar noch Temperaturen mit knapp 30 Grad. Allerdings steht die Sonne dann schon sehr tief. Für einen guten Blick braucht ihr also möglichst freie Sicht Richtung West und Nordwest. Aber nur mit geeigneten Sonnenfinsternisbrillen. Direkt in die Sonne solltet ihr nicht schauen. Und dann wünsche ich für heute viel Spaß. Das Wetter spielt von meiner Seite aus auf jeden Fall mit.
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0: Hallo nach Fechenheim. Bei euch an der Klassikstadt haben wir die aktuelle Frankfurt-Temperatur mit 22,7 Grad gemessen.
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0: Frankfurt startet mit klarem Himmel und 22 Grad und schon im Laufe des Tages zieht die Temperatur kräftig an. Am Nachmittag sind fast 31 Grad drin, dazu bleibt es durchgehend sonnig. Morgen wird's dann noch heißer, bis zu 34 Grad unter blitzblauem Himmel.
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2: Jetzt das Aktuellste aus der Radio Frankfurt Verkehrszentrale. Auf der B8 Hanauer Landstraße zwischen Gewerbehof Hafen und Ernst-Heinkel-Straße in Frankfurt ist dichter Verkehr. Hier habt ihr stockenden Verkehr. Auch auf der B44 Baseler Straße an der Friedrich-Ebert-Anlage zwischen Baseler Platz und Platz der Republik in Frankfurt geht gerade wenig. Auch hier stockt es.
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4: In der 30er-Zone auf der Westhöchster Straße bei Zeilsheim, Gutleutstraße Tempo 30 in Höhe der Kita, bitte Fuß vom Gas und dann noch die Bockenheimer Anlage. 069 und dreimal die 669, ihr könnt uns jederzeit gerne ergänzen über WhatsApp oder ihr ruft uns einfach an. Dankeschön.
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1: 12. August 1949. Mark Knopfler wird geboren. Mit seiner Band Dire Straits hat er einige große Hits, unter anderem Brothers in Arms.

Marks Vater ist ungarischer Jude und flieht 1939 vor den Nazis nach Schottland. Dort wird Mark geboren. Als er 6 ist, zieht die Familie in die englische Kleinstadt Blyth. Hier kommt Marks Mutter ursprünglich her. Nach der Schule studiert Mark Journalistik. Er schreibt für eine kleine Zeitschrift und spielt Gitarre in den Pubs der Stadt. So hält er sich irgendwie mehr schlecht als recht über Wasser. 1977 gründet er dann mit seinem Bruder David und ein paar Freunden eine Band. Weil alle 4 gerade nicht so viel Geld in der Kasse haben, nennen sie sich Ernste Notlage. Auf Englisch Dire Straits. Und starten ein paar Jahre später mit ihrem ersten Album direkt durch. Vor allem dank diesem Song, Sultans of Swing. Sultans of Swing. 1985 sind sie dann technische Vorreiter. Das Album Brothers in Arms nehmen sie komplett digital auf und lassen es als eine der ersten Bands auf CD pressen.

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0: Hallo nach Bonamies. Bei euch am alten Flugplatz haben wir die aktuelle Frankfurt-Temperatur mit 24,8 Grad gemessen.
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2: Ich bin Katrin Müller. Heute Abend durften viele gespannt in den Himmel blicken. Es gibt eine Sonnenfinsternis. Hier in Deutschland wird die nur partiell zu sehen sein. In großen Teilen Spaniens wird es dagegen erstmals seit mehr als 100 Jahren wieder eine totale Sonnenfinsternis geben. Und es wird ein riesiges Spektakel dort.
3: Die Sonnenfinsternis ist eine logistische Herausforderung. Laut spanischer Verkehrsbehörde werden zwischen 400.000 und 1,5 Millionen zusätzlicher Autos unterwegs sein. Über 33.000 Polizisten sind im Einsatz. Behörden empfehlen, das Spektakel von ausgewiesenen Beobachtungspunkten aus zu verfolgen. Auf der Urlaubsinsel Mallorca sind dafür 9 Zonen ausgewiesen, darunter auch die Playa de Palma. Aus Spanien, Julia Macher.
2: Kräftig steigende Energiepreise nach dem Auslaufen des Tankrabatts haben die Teuerungsrate in Deutschland im Juli auf 2,8% getrieben. Von Juni auf Juli des laufenden Jahres zogen die Verbraucherpreise um 0,8% an. Das Statistische Bundesamt bestätigte damit seine vorläufigen Berechnungen. Hauptgrund für die anhaltende Teuerung bleiben demnach die nach wie vor hohen Energiepreise. Verpackungen sind praktisch, verursachen aber Abfall, der oft in der Umwelt landet. Die Europäische Union sagt dem Verpackungsmüll den Kampf an. Ab heute gilt eine neue Verordnung, die schrittweise etwa Plastik und große Verpackungen aus unserem Alltag verbannt.
4: Ob Coffee-to-go-Becher oder Pizzakarton, für neue Lebensmittelverpackungen aus Pappe oder Papier gelten ab sofort strengere Grenzwerte bei sogenannten Ewigkeitschemikalien, etwa PFAS. Die sollen zum Beispiel Fett und Wasser abweisen, sind zum Teil aber gesundheitsschädlich. Ab 2030 sollen Verpackungen dann grundsätzlich nicht mehr größer sein als nötig. Pakete dürfen dann viel weniger Luft- und Füllmaterial enthalten. Aus Brüssel, Niklas Treppner.
2: Das Bundeskartellamt hat keine grundsätzlichen kartellrechtlichen Bedenken gegen die 50-plus-1-Regel im deutschen Fußball. Nach Abschluss des Verfahrens gab die Behörde jedoch Hinweise an die Bundesliga-Dachorganisation, um die Regel auch zukünftig rechtssicher anzuwenden. Die Regel gibt im Kern vor, dass Investoren keine Stimmenmehrheit an den Kapitalgesellschaften von Vereinen übernehmen können.
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5: Mit Klaus Wente, guten Tag. Im Rahmen der World Design Capital Frankfurt Rhein-Main wurde gestern Abend die über 200 Quadratmeter große und in der Dunkelheit leuchtende Netzskulptur A Sky Full of Hope der US-amerikanischen Künstlerin Janet Eckelman über der Constabler Wache hier in Frankfurt offiziell eingeweiht. Gut 3000 Menschen versammelten sich auf der Consti, um die feierliche Illumination mitzuerleben, teilt die Stadt mit. Zuvor hatte es auch kritische Stimmen aus dem Stadtparlament mit Blick auf das Kunstwerk gegeben. Die entzündete sich an den Kosten von mehr als 2 Millionen Euro und an einer fehlenden öffentlichen Ausschreibung für die Installation. Der für Eintracht Frankfurt startende Hammerwerfer Merlin Hummel hat gestern bei den Europameisterschaften in Birmingham die Silbermedaille gewonnen. Den zweiten Platz sicherte sich Hummel mit 81,30 Meter im fünften Versuch. Europameister wurde der Ungar Benz Halasch. Eintracht-Hammerwerfer Sören Klose schaffte im Finale einen guten sechsten Platz.
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0: Frankfurt bekommt heute von Anfang bis Ende strahlend blauen Himmel. Und die 24 Grad von jetzt klettern im Laufe des Vormittags zügig nach oben. Am Nachmittag liegen wir dann bei rund 31 Grad, also richtig sommerlich warm. Morgen legt das Ganze nochmal eine Schippe drauf und geht bis auf 34 Grad hoch.
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6: Jetzt das Aktuellste aus der Radio Frankfurt Verkehrszentrale. Auf der B8 in Frankfurt, auf der Senckenberg-Anlage und Miquel-Allee zwischen Ludwig-Erhard-Anlage und Bockenheimer Warte ist dichter Verkehr. Ihr braucht dort mindestens 6 Minuten länger.
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8: Der Ralf hat uns den auf dem Hainerweg gemeldet. Bei Tempo 30 wird hier geblitzt und zwar kurz vor dem Südfriedhof. Dankeschön an dich. In der Innenstadt noch die Bleichstraße Tempo 30 und die Kurt-Schumacher-Straße bei Tempo 40. Ihr könnt gerne, wie Ralf zum Beispiel, einfach über WhatsApp uns den Blitzer oder die Gefahrenstelle melden oder ihr ruft einfach an. Die Nummer dafür ist die 069 und dreimal die 669.
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8: Zweimal Halbzeit an dieser Stelle. Die Hälfte der Woche, die ist fast geschafft. Und die Mittagspausenzeit, die ist angebrochen. Die wohlverdiente. Die ersten Kollegen, die machen sich bestimmt auf den Weg in Richtung Kantine. Warum auch immer. Bei uns riecht sie gerade irgendwie nach Frittierten. Das ist ja immer besonders gemein, wenn man schon Hunger hat und es dann auch noch anfängt, nach Essen zu riechen. Naja, wir starten in die Mittagspause. Ich mache mich mal auf den Weg und schaue, welcher Kollege für diesen Geruch verantwortlich ist. In der Hoffnung, dass ich vielleicht was abbekomme. Und wir starten mit einem schönen 90er-Track. Michael the Mechanics, Over My Shoulder. Ich bin hier Anne. Mahlzeit.

Entspannter Sound zur Mittagspause. 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Jetzt mit Nena. Und dieser Song ist weniger politisch als viele andere der neuen deutschen Welle-Hits damals. Eher sehr verspielt, romantisch, so eine kleine Fantasiereise. Eigentlich auch, ja, der perfekte Sound eben für eine ganz gediegene Mittagspause. Einmal träumen, bitte, mit Nena und ihrer Single Leuchtturm. Mahlzeit.

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0: Hallo nach Bonamies. Bei euch am alten Flugplatz haben wir die aktuelle Frankfurt-Temperatur mit 24,8 Grad gemessen.
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0: Frankfurt bekommt heute von Anfang bis Ende strahlend blauen Himmel. Und die 24 Grad von jetzt klettern im Laufe des Vormittags zügig nach oben. Am Nachmittag liegen wir dann bei rund 31 Grad, also richtig sommerlich warm. Morgen legt das Ganze nochmal eine Schippe drauf und geht bis auf 34 Grad hoch.
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2: Jetzt das Aktuellste aus der Radio Frankfurt Verkehrszentrale. Auf der B8 in Frankfurt, auf der Senckenberg-Anlage und Miquel-Allee zwischen Ludwig-Erhard-Anlage und Bockenheimer Warte ist dichter Verkehr. Ihr braucht dort mindestens 6 Minuten länger.
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4: Der Ralf hat uns den auf dem Hainerweg gemeldet. Bei Tempo 30 wird hier geblitzt und zwar kurz vor dem Südfriedhof. Dankeschön an dich. In der Innenstadt noch die Bleichstraße Tempo 30 und die Kurt-Schumacher-Straße bei Tempo 40. Ihr könnt gerne, wie Ralf zum Beispiel, einfach über WhatsApp uns den Blitzer oder die Gefahrenstelle melden oder ihr ruft einfach an. Die Nummer dafür ist die 069 und dreimal die 669.
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Hochromantischer Reggae-Sound zur Mittagspause. 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Ganz Frankfurt und die Metropolregion schauen ab heute Abend in den Himmel. Ich gehe davon aus, die Sonnenfinsternis haben alle auf dem Schirm für heute. Kurzer Tipp, die schönste Location in ganz Hessen ist unser Skyline-Studio mit der Dachterrasse. Wir sitzen im Nordend, im Citygate Tower, das ist das ehemalige Shell-Gebäude. Das Wetter ist optimal, Musik, Drinks, alles da, die beste Sicht auf die Sonnenfinsternis, die hat man heute bei uns. Gerne vorbeischauen. Wir bleiben musikalisch genau in diesem Vibe. Sam Smith mit Diamonds. Klingt am Anfang so ein bisschen mystisch. Wir stimmen uns ein auf einen ganz besonderen Abend. Radio Frankfurt wünscht eine erholsame Mittagspause. Mahlzeit.

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0: Hallo nach Seckbach. Bei euch am Lorberg haben wir die aktuelle Frankfurt-Temperatur mit 26,9 Grad gemessen.
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2: Ich bin Katrin Müller. Verfassungsschutz und Bundesnachrichtendienst sollen angesichts der wachsenden hybriden Bedrohung deutlich mehr Befugnisse erhalten. Eine umfassende Reform, die das Bundeskabinett beschlossen hat, sieht für die deutschen Nachrichtendienste zudem erstmals die Möglichkeit vor, in klar begrenzten Fällen selbst operativ einzugreifen. So könnte etwa der für die Auslandsaufklärung verantwortliche BND die IT-Infrastruktur einer fremden Macht während einer laufenden Cyber- oder Desinformationsattacke auf Deutschland manipulieren. Nach dem Auslaufen des Tankrabatts hat sich das Leben in Deutschland sprunghaft verteuert. Im Juli kletterte die Inflationsrate auf 2,8%. Das Statistische Bundesamt hat diesen Wert heute bestätigt.
3: Tanken und Heizen sind im Juli deutlich teurer geworden. Das sind weiter die zentralen Preistreiber, erklärt die Präsidentin des Statistischen Bundesamtes. Spritpreise von deutlich mehr als 2 Euro pro Liter sind inzwischen hierzulande die Regel. Und Entspannung ist nicht in Sicht. Denn zum einen ist der Konflikt um die wichtige Straße von Hormuz weiter nicht gelöst. Und dazu kommt das Niedrigwasser, das den Transport von Kraftstoff teilweise deutlich teurer macht. Thomas Thonfeld, Nachrichtenredaktion.
2: In einigen Teilen Europas ist heute eine totale Sonnenfinsternis zu sehen. Die Urlaubsinsel Mallorca liegt genau in der Schneise, in der das Ereignis am besten zu sehen ist. Um 20.31 Uhr wird dort die Sonne für 96 Sekunden vom Mond verdeckt.
4: Bei einer Sonnenfinsternis schiebt sich der Mond zwischen Sonne und Erde und verdeckt die Sonne teilweise oder sogar komplett. Das passiert nur bei Neumond, denn in dieser Phase steht der Mond genau zwischen der Erde und der Sonne. Weil die Mondbahn leicht schräg verläuft, zieht der Mond in den meisten Monaten knapp an der Sonne vorbei. Nur wenn er genau auf einer Linie steht, gibt es eine Sonnenfinsternis. Und das kommt sehr selten vor. Je nachdem, wie viel Sonne bedeckt ist, spricht man von einer partiellen oder totalen Sonnenfinsternis. Thomas Bremser, Nachrichtenredaktion.
2: In Italien bleibt mitten in der Hauptreisezeit der Flughafen von Catania wegen des jüngsten Ausbruchs des Vulkans Etna weiter dicht. Der Airport auf der Mittelmeerinsel Sizilien ist wegen der Sperre des Luftraums mindestens bis um 18 Uhr geschlossen. Tausende Urlauber auch aus dem Ausland sind davon betroffen.
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5: Mit Klaus Bente, guten Tag. Bei der Einschulungsfeier am Margot-Friedländer-Gymnasium hier in Frankfurt hat Ministerpräsident Boris Rhein die Bedeutung von Demokratiebildung und klarer Haltung gegen Antisemitismus hervorgehoben. Das bisherige neue Gymnasium Frankfurt trägt seit Schuljahresbeginn offiziell den Namen der 2025 verstorbenen Holocaust-Überlebenden Margot Friedländer. Gemeinsam mit Schülerinnen und Schülern, Eltern, Lehrkräften sowie Vertretern der Schulgemeinschaft begrüßte Boris Rhein etwa 190 neue Fünftklässler. Im ersten Halbjahr hat es in Hessen 1107 Insolvenzen von Unternehmen gegeben. Damit stieg ihre Anzahl um 12% im Vergleich zum Vorjahreszeitraum und erreichte den höchsten Stand seit mehr als 20 Jahren, teilt das Statistische Landesamt in Wiesbaden mit. Die meisten Insolvenzen im ersten Halbjahr verzeichneten demnach das Baugewerbe sowie der Handel einschließlich der Instandhaltung und Reparatur von Kraftfahrzeugen.
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0: Frankfurt liegt heute Mittag unter klarem Himmel und bei angenehmen 27 Grad. Im Laufe des Nachmittags zieht das Thermometer zügig hoch auf 31 Grad und auch am Abend bleibt es wolkenlos und sommerlich warm. Morgen wird es dann noch eine ganze Ecke heißer mit bis zu 34 Grad unter weiter blitzblankem Himmel.
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6: Jetzt das Aktuellste aus der Radio Frankfurt Verkehrszentrale. Achtung, auf der A661 Darmstadt Richtung Bad Homburg. Zwischen Eckenheim und Heddernheim steht ein defektes Fahrzeug. Auf der A661 Bad Homburg Richtung Darmstadt. Zwischen Frankfurt Niedereschbach und Eckenheim braucht ihr mindestens 7 Minuten länger. Auf der B8 Hanauer Landstraße zwischen Gewerbehof Hafen und Ernst-Heinkel-Straße gibt's dichten Verkehr. Auf der B44 Baseler Straße Friedrich-Ebert-Anlage zwischen Baseler Platz und Platz der Republik nur stockender Verkehr.
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8: Mein Tadörnigheim auf der Berliner Straße in Höhe der Bäckerei Tempo 30 hat uns der Max gemeldet. Über WhatsApp. Dankeschön, Max. Außerdem Kurt-Schumacher Straße Tempo 40 und in der Innenstadt die Bleichstraße in der 30er-Zone. 069-669-669-669. Die Nummer für Staus, Blitzer und Gefahrenstellen. Und wir sagen Dankeschön.
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8: Gut gelaunte Grüße für euch. Frisch gestärkt geht's zurück an Schreibtisch und Laptop. Mittagstief fett bei uns flach. Die besten Hits aller Zeiten. Jetzt mit Laura Branigan. Die berühmte englischsprachige Coverversion des Liedes Gloria im Original von Umberto Tozzi aus dem Jahr 1979. Und diese Single, die wurde aus ihrem Debütalbum Branigan zu einem richtig großen Welterfolg. Eben die besten Hits aller Zeiten. Das ist Radio Frankfurt. Kommt mir gut in und durch den Mittwoch. Ich bin die Anne. Hi zusammen.

Das ist Radio Frankfurt. Wir wünschen euch einen tollen Mittwoch. Aus gegebenem Anlass, weil die Sommerferien bei uns in Hessen ja vorbei sind und auf den Straßen einfach wieder mehr los ist, unser Reminder für alle Autofahrer, wenn ihr euch am Nachmittag auf dem Weg in den Feierabend macht, bitte, wenn es auf dem Weg liegt, die A5 weiterhin auf dem Schirm haben. Da gab es nämlich gestern auch ordentlich Verzögerungen Richtung Kassel zwischen Frankfurt-Westhafen und dem Westkreuz Frankfurt. Die Tagesbaustelle, der rechte Fahrstreifen, der ist immer noch gesperrt, heute bis zum Nachmittag. Wenn es da aufgelöst wird, wenn es da wieder vorangeht, dann geben wir euch natürlich Bescheid. Bis dahin bitte auf dem Schirm haben, die Tagesbaustelle Richtung Kassel bis zum Nachmittag zwischen Frankfurt-Westhafen und Westkreuz Frankfurt. Die Tagesbaustelle, der rechte Fahrstreifen ist gesperrt. Die nutzt alternativ die Milchstraße. Das ist uns natürlich nicht möglich, aber musikalisch können wir gerne auf dieser Welle schweben, eben mit der Single von OMD und Walking on the Milky Way. Einer der besten Hits aller Zeiten ist das.

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0: Hallo nach Seckbach. Bei euch am Lorberg haben wir die aktuelle Frankfurt-Temperatur mit 26,9 Grad gemessen.
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0: Frankfurt liegt heute Mittag unter klarem Himmel und bei angenehmen 27 Grad. Im Laufe des Nachmittags zieht das Thermometer zügig hoch auf 31 Grad und auch am Abend bleibt es wolkenlos und sommerlich warm. Morgen wird es dann noch eine ganze Ecke heißer mit bis zu 34 Grad unter weiter blitzblankem Himmel.
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2: Jetzt das Aktuellste aus der Radio Frankfurt Verkehrszentrale. Achtung, auf der A661 Darmstadt Richtung Bad Homburg. Zwischen Eckenheim und Heddernheim steht ein defektes Fahrzeug. Auf der A661 Bad Homburg Richtung Darmstadt. Zwischen Frankfurt-Niedereschbach und Eckenheim braucht ihr mindestens 7 Minuten länger. Auf der B8 Hanauer Landstraße zwischen Gewerbehof Hafen und Ernst-Heinkel-Straße gibt's dichten Verkehr. Auf der B44 Baseler Straße Friedrich-Ebert-Anlage zwischen Baseler Platz und Platz der Republik nur stockender Verkehr.
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4: Meinter Dörnigheim auf der Berliner Straße in Höhe der Bäckerei Tempo 30 hat uns der Max gemeldet über WhatsApp. Dankeschön, Max. Außerdem Kurt-Schumacher Straße Tempo 40 und in der Innenstadt die Bleichstraße in der 30er-Zone. 069 669 669 669. Die Nummer für Staus, Blitzer und Gefahrenstellen. Und wir sagen Dankeschön.
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0: Ihr hört Radio Frankfurt. Wir wünschen euch einen zauberhaften Mittwoch.
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0: Wie sich das für so eine Wochenmitte gehört, haben wir uns gedacht, wir starten mal mit einer tollen Afterwork-Party im Fortuna irgendwo. Da geht's um 18 Uhr heute Abend los. Eintritt ist frei, entspannter Sound, sommerliche Beats, kleine Auszeit vom Alltag. Das ist die Hanauer Landstraße im Fortuna irgendwo. Der zweite Tipp, südländische Rhythmen. Die sind heute im Grüneburgpark zu finden. Da bin ich beispielsweise heute bestimmt am Start. Salsa, Merengue, Reggae, Latin Pop und. Ganz tolle Kombi. Die kommt von Playa Canela. Im Rahmen des Stoffel, 20 Uhr startet das Ganze. Und abschließend ein bisschen Kultur in der Schirn. Da läuft eine interessante Sommerausstellung aktuell. The World Through AI. Die Ausstellung, die zeigt, wie Kunst und künstliche Intelligenz sich gegenseitig prägen und hinterfragt auch, wie halt diese Maschinen unsere Sicht auf die Welt mitformen. Bis 19 Uhr in der Schirnkunsthalle.
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0: Hallo nach Bornheim. Bei euch an der Berger Straße haben wir die aktuelle Frankfurt-Temperatur mit 28,3 Grad gemessen.
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2: Ich bin Thomas Brockt. Verfassungsschutz und Bundesnachrichtendienst sollen angesichts der wachsenden hybriden Bedrohung Deutschlands deutlich mehr Befugnisse erhalten. Eine umfassende Reform, die das Bundeskabinett beschlossen hat, sieht für die deutschen Nachrichtendienste erstmals die Möglichkeit vor, in klar begrenzten Fällen selbst operativ einzugreifen.
3: Bundesinnenminister Dobrindt hatte zuletzt gesagt, dass aus dem Bundesamt für Verfassungsschutz ein echter Geheimdienst werden muss. Und das in etwa so. Ein Nachrichtendienstmitarbeiter soll sich künftig Zugang zu einem anderen Laptop verschaffen können, um an die gespeicherten Daten zu kommen. Es soll auch möglich sein, verschlüsselte Kommunikation mitzulesen. Außerdem soll erlaubt werden, dass Geheimdienstmitarbeiter zum Beispiel in eine Wohnung eindringen können, um etwa Sprengstoff gegen harmloses Pulver auszutauschen. Der Bundestag muss der Reform noch zustimmen. Tine Klimach, Nachrichtenredaktion.
2: Die meisten Menschen in Deutschland fühlen sich von allen Parteien im Stich gelassen. Nach dem aktuellen RTL-NTV-Trendbarometer haben nur noch 12% der Bundesbürger den Eindruck, dass sich die Parteien in ausreichendem Maße um die wirklichen Probleme und Interessen der Menschen im Land kümmern. 84% verneinen das. Die AfD bleibt mit 28% stärkste Partei und liegt damit 7 Punkte vor der Union. Rund 2,5 Wochen vor dem Start der neuen Fußball-Bundesliga-Saison hat sich das Bundeskartellamt zur umstrittenen 50-plus-1-Regel geäußert. Es hat keine kartellrechtlichen Bedenken gegen die Regel, die sicherstellen soll, dass Investoren keine Stimmenmehrheit an den Kapitalgesellschaften von Vereinen übernehmen.
4: Für einen Großteil der Fans ist es sicherlich eine gute Nachricht. Nun sind die 36 Clubs aus Bundesliga und zweiter Liga aufgerufen, ihre Hausaufgaben zu machen. Und das speziell mit Blick auf die bisherigen Ausnahmen Leverkusen und Wolfsburg, deren Profifußballgesellschaften sich mehrheitlich oder vollständig in den Händen der Bayer AG und der Volkswagen AG befinden. Auch die Sonderfälle RB Leipzig und Hannover müssen Kompromisse finden. Fabian Schaffer, Sportredaktion.
2: Gute Nachrichten für Himmelsbeobachter. Bei der partiellen Sonnenfinsternis heute Abend bleibt der Himmel in weiten Teilen Deutschlands meist klar. Der Deutsche Wetterdienst erwartet fast überall optimale Wetterbedingungen. Nur im Norden sollen ein paar Wolken durchziehen. Die partielle Sonnenfinsternis beginnt in Deutschland gegen 19.11 Uhr. In Teilen Spaniens, etwa auf Mallorca, gibt es sogar eine totale Sonnenfinsternis.
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5: Mit Klaus Bente, guten Tag. Die 42. Weltmeisterschaft der rhythmischen Sportgymnastik hier in Frankfurt ist eröffnet. Ministerpräsident Boris Rhein und Sportministerin Diana Stolz haben den etwa 350 Athletinnen und Athleten aus mehr als 60 Ländern Mut, Kraft, Konzentration, Freude und gelungene Choreografien gewünscht. Die Weltmeisterschaft der rhythmischen Sportgymnastik findet von heute an bis zum 16. August in der Festhalle Frankfurt statt. Sie gilt als wichtige Qualifikation für die Olympischen Spiele 2028 in Los Angeles. Innenminister Roman Posek hat heute gemeinsam mit dem Präsidenten des Landesamtes für Verfassungsschutz Bernd Neumann in Wiesbaden den hessischen Verfassungsschutzbericht 2025 vorgestellt. Die größte Gefahr für unsere Demokratie geht auch in Hessen unverändert vom Rechtsextremismus aus, heißt es darin. Besorgniserregend sei zudem die Entwicklung im Linksextremismus. Die Gesamtzahl der extremistischen Straf- und Gewalttaten ging auf 2321 zurück, was einer Abnahme um etwa 8% entspricht. Die Zahl der islamistischen Straf- und Gewalttaten stieg von 57 auf 95, was eine Zunahme um fast 67% bedeutet.
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0: Frankfurt liegt gerade unter klarem Himmel bei 28 Grad. Und bis zum Nachmittag geht's noch rauf auf 31 Grad. Der Abend bleibt ebenfalls freundlich und warm, mit langsam sinkenden Werten Richtung 23 Grad. Morgen wird's dann noch heißer. Sonnig bis wolkenlos und bis zu 34 Grad.
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6: Jetzt das Aktuellste aus der Radio Frankfurt Verkehrszentrale. Vorsicht auf der A3 Würzburg Richtung Frankfurt zwischen Obertshausen und Offenbach. Da steht ein defektes Fahrzeug. Auch auf der A661 Darmstadt Richtung Bad Homburg an der Friedberger Landstraße müsst ihr wegen eines defekten Wagens aufpassen. Auf der A661 Bad Homburg Richtung Darmstadt zwischen Niedereschbach und Eckenheim staut es sich. Ihr braucht mindestens 6 Minuten länger. Auf der A3 Frankfurt Richtung Würzburg zwischen Obertshausen und Hanau kommt ihr nur stockend voran.
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9: Der Berkersheimer Weg, Tempo 30, und zwar kurz vor dem Fußballplatz befindet sich der Blitzer. Kurt-Schumacher-Straße bei Tempo 40 und am Main-Kai in der 30er-Zone. 069 und dreimal die 669. Ruft uns gerne an oder lasst uns eine WhatsApp da. Wir bedanken uns für alle Stausblitzer und Gefahrenstellen.
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9: Hallo zusammen, energiegeladen starten wir in den Mittwochnachmittag. Heute Abend großes Kino am Himmel, die Sonnenfinsternis, die steht an. Wie ist die Wetterlage und wie stehen unsere Chancen, bei uns in Frankfurt das bestmöglich beobachten zu können? Unser Experte hat sich das mal angeschaut für uns. Nach den nächsten beiden Songs sprechen wir drüber. Ray Garvey und davor nächster Kulttrack kommt von Genesis, No Sun of Mine. Ich bin Janne, super schön, dass ihr dabei seid.

0: 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Euer Mittwoch mit Radio Frankfurt und den besten Hits aller Zeiten. Heute am 12.8. ja mit einem ganz besonderen Spektakel. Die Sonnenfinsternis. In den frühen Abendstunden wird sie ja stattfinden. Und das ist die stärkste Verfinsterung seit 1999, die da auf uns zukommt. Wer sie beobachten möchte, der sollte den Blick nach Westen richten. Und unser Experte, der Wetter-Werner, der weiß Bescheid. Werner, die Chancen stehen gut heute Abend, oder? Also es gibt einiges zu sehen.
1: Bei der Sonnenfinsternis in und um Frankfurt wären heute fast 90% der Sonne verdeckt. Also komplett dunkel wird es bei uns nicht. Die totale Sonnenfinsternis ist übrigens in Teilen Spaniens und Islands am besten zu erleben. Das Wetter spielt aber in und um Frankfurt mit. Die Sonne ist also gut zu sehen. Das ist schon mal eine gute Voraussetzung. Kaum eine störende Wolke und abends sogar noch Temperaturen mit knapp 30 Grad. Allerdings steht die Sonne dann schon sehr tief. Für einen guten Blick braucht ihr also möglichst freie Sicht Richtung West und Nordwest. Aber nur mit geeigneten Sonnenfinsternisbrillen. Direkt in die Sonne solltet ihr nicht schauen. Und dann wünschen wir heute viel Spaß. Das Wetter spielt von meiner Seite aus auf jeden Fall mit.
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0: Hallo nach Bornheim. Bei euch an der Berger Straße haben wir die aktuelle Frankfurt-Temperatur mit 28,3 Grad gemessen.
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0: Frankfurt liegt gerade unter klarem Himmel bei 28 Grad. Und bis zum Nachmittag geht's noch rauf auf 31 Grad. Der Abend bleibt ebenfalls freundlich und warm, mit langsam sinkenden Werten Richtung 23 Grad. Morgen wird's dann noch heißer. Sonnig bis wolkenlos und bis zu 34 Grad.
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2: Jetzt das Aktuellste aus der Radio Frankfurt Verkehrszentrale. Vorsicht auf der A3 Würzburg Richtung Frankfurt zwischen Obertshausen und Offenbach, da steht ein defektes Fahrzeug. Auch auf der A661 Darmstadt Richtung Bad Homburg an der Friedberger Landstraße müsst ihr wegen eines defekten Wagens aufpassen. Auf der A661 Bad Homburg Richtung Darmstadt zwischen Niedereschbach und Eckenheim staut es sich, ihr braucht mindestens 6 Minuten länger. Auf der A3 Frankfurt Richtung Würzburg zwischen Obertshausen und Hanau kommt ihr nur stockend voran.
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4: Der Berkersheimer Weg, Tempo 30, und zwar kurz vor dem Fußballplatz befindet sich der Blitzer. Kurt-Schumacher Straße bei Tempo 40 und am Main-Kai in der 30er-Zone. 069 und dreimal die 669. Ruft uns gerne an oder lasst uns eine WhatsApp da. Wir bedanken uns für alle Stausblitzer und Gefahrenstellen.
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5: Am Nachmittag hat der DAX an der Frankfurter Börse noch einmal etwas zugelegt. Der DAX verbessert sich vorerst um 0,4% auf 26.496 Punkte. Zwischenzeitlich schwebte der DAX mit 26.538 Punkten auch schon wieder auf einem neuen Allzeithoch. Dazu passt so gar nicht der Anstieg der Juli-Inflation auf 2,8%. Doch auch die Börsianer wissen, dass der Wegfall des Tankrabatts mit dazu beigetragen hat. Die DAX-Gewinner heißen weiter Rheinmetall, Siemens Energy und Infineon. Deutlicher verloren haben dagegen E.ON, Quirgin und Volkswagen. Der Euro am Nachmittag mit einem Dollar 15,40 weiter wenig verändert. Aus Frankfurt, Klaus Bente.
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Frankfurt, das Tagebuch der großen Hits. 12. August 1996. Die Spice Girls sind mit Wannabe neu in den deutschen Singlecharts. Die Songwriter Richard Stannard und Matt Rowe werden damit beauftragt, Songs für die Spice Girls zu schreiben. Innerhalb von 10 Tagen produzieren die beiden sowohl den Song To Become One als auch Wannabe. Stannard erzählt in einem Interview, dass sie in der Zeit so ziemlich jede freie Minute des Tages damit verbringen, an den Songs zu arbeiten. Wannabe zu schreiben ging auch ziemlich schnell, erzählt er, aber den richtigen Sound für den Song zu finden, das dauert gefühlt eine Ewigkeit. Aber dann auf einmal kommt der Tag, an dem er morgens auf dem Studioboden aufwacht und ein Post-it von Matt Rowe neben sich findet. Und darauf steht, drück auf Play. Und dieser Moment ist die Geburtsstunde von der Wannabe-Version, die wir heute kennen. Und seitdem ich diese Story kenne, bekomme ich einfach das Bild nicht aus dem Kopf, wie Matt Rowe morgens auf diesem Studioboden aufwacht, auf Play drückt und diesen Song zum allerersten Mal hört.

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0: Hallo nach Kalbach. Bei euch am Großmarkt haben wir die aktuelle Frankfurt-Temperatur mit 30,1 Grad gemessen.
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2: Ich bin Thomas Brock. Verfassungsschutz und Bundesnachrichtendienst sollen deutlich mehr Befugnisse erhalten. Das Bundeskabinett hat eine umfassende Reform beschlossen. Sie sieht unter anderem vor, dass die Nachrichtendienste in bestimmten Fällen selbst operativ eingreifen können. Es gehe darum, gegenüber unseren Gegnern auch aktiv handeln zu können, sagte Bundesinnenminister Dobrindt.
3: Wir starten eine neue Zeitrechnung für die Nachrichtendienste. Wir entwickeln unsere Nachrichtendienste hin zu echten Geheimdiensten.
2: Innenminister Dobrindt. BAföG-Empfänger sollen im nächsten Jahr mehr Geld bekommen. Das Bundeskabinett hat eine entsprechende Reform der Ausbildungsfinanzierung auf den Weg gebracht. Der Gesetzentwurf soll im Herbst in Bundestag und Bundesrat beraten und verabschiedet werden. Die im BAföG enthaltene Wohnkostenpauschale für diejenigen, die nicht mehr bei den Eltern wohnen, soll demnach zum Sommersemester 2027 von jetzt 380 auf 440 Euro im Monat steigen. Rund 2,5 Wochen vor dem Start der neuen Fußball-Bundesliga-Saison hat sich das Bundeskartellamt zur umstrittenen 50-plus-1-Regel geäußert. Es hat keine kartellrechtlichen Bedenken gegen die Regel, die sicherstellen soll, dass Investoren keine Stimmenmehrheit an den Kapitalgesellschaften von Vereinen übernehmen.
4: Für einen Großteil der Fans ist es sicherlich eine gute Nachricht. Nun sind die 36 Clubs aus Bundesliga und zweiter Liga aufgerufen, ihre Hausaufgaben zu machen. Und das speziell mit Blick auf die bisherigen Ausnahmen Leverkusen und Wolfsburg, deren Profifußballgesellschaften sich mehrheitlich oder vollständig in den Händen der Bayer AG und der Volkswagen AG befinden. Auch die Sonderfälle RB Leipzig und Hannover müssen Kompromisse finden. Die 50-plus-1-Regel hatte in der Vergangenheit oft für Streit zwischen Fans und Clubs gesorgt. Fabian Schaffer, Sportredaktion.
2: Gute Nachrichten für Himmelsbeobachter. Bei der partiellen Sonnenfinsternis heute Abend bleibt der Himmel in weiten Teilen Deutschlands meist klar. Der Deutsche Wetterdienst erwartet fast überall optimale Wetterbedingungen. Nur im Norden sollen ein paar Wolken durchziehen. Die partielle Sonnenfinsternis beginnt in Deutschland gegen 19.11 Uhr. In Teilen Spaniens, etwa auf Mallorca, gibt es sogar eine totale Sonnenfinsternis.
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5: Mit Klaus Bente, guten Tag. Die 42. Weltmeisterschaft der rhythmischen Sportgymnastik hier in Frankfurt ist eröffnet. Ministerpräsident Boris Rhein und Sportministerin Diana Stolz haben den etwa 350 Athletinnen und Athleten aus mehr als 60 Ländern Mut, Kraft, Konzentration, Freude und gelungene Choreografien gewünscht. Die Weltmeisterschaft der rhythmischen Sportgymnastik findet von heute an bis zum 16. August in der Festhalle Frankfurt statt. Sie gilt als wichtige Qualifikation für die Olympischen Spiele 2028 in Los Angeles. Innenminister Roman Posek hat heute gemeinsam mit dem Präsidenten des Landesamtes für Verfassungsschutz Bernd Neumann in Wiesbaden den hessischen Verfassungsschutzbericht 2025 vorgestellt. Die größte Gefahr für unsere Demokratie geht auch in Hessen unverändert vom Rechtsextremismus aus, heißt es darin. Besorgniserregend sei zudem die Entwicklung im Linksextremismus. Die Gesamtzahl der extremistischen Straf- und Gewalttaten ging auf 2321 zurück, was einer Abnahme um etwa 8% entspricht. Die Zahl der islamistischen Straf- und Gewalttaten stieg von 57 auf 95, was eine Zunahme um fast 67% bedeutet.
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0: Frankfurt liegt gerade unter knallklarem Himmel bei 30 Grad. Und am Nachmittag klettert das Thermometer noch auf 31 Grad. Auch der Abend bleibt freundlich und warm. Erst spät wird es mit 28 Grad langsam etwas angenehmer. Morgen geht's dann richtig zur Sache. Sonnig und bis zu 34 Grad.
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6: Jetzt das Aktuellste aus der Radio Frankfurt Verkehrszentrale. Auf der A3 Frankfurt Richtung Würzburg staut es sich zwischen Obertshausen und Hanau. Ihr braucht mindestens 10 Minuten länger. Auf der A661 Bad Homburg Richtung Darmstadt geht zwischen Frankfurt-Niedereschbach und Frankfurt-Eckenheim wenig, plant rund 7 Minuten mehr ein. Auf der B44 in Frankfurt, auf der Baseler Straße und der Friedrich-Ebert-Anlage zwischen Baseler Platz und Platz der Republik habt ihr dichten Verkehr. Auf der A5 Frankfurt Richtung Kassel läuft es zwischen dem Westkreuz Frankfurt und dem Bad Homburger Kreuz nur stockend.
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8: Den erreicht ihr per Anruf oder per WhatsApp. Ganz einfach unter 069 und dann dreimal die 669. Im Moment ein Blitzer in Bornheim in der Dortelweiler Straße. Und es blitzt auch im Bahnhofsviertel in der Gutleutstraße. Und Radio Frankfurt, Hörer Kurt hat noch einen Blitzer entdeckt. Und der steht zwischen Oberrad und Sachsenhausen auf der Offenbacher Landstraße. Dankeschön fürs Melden.
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8: Dass sie für niedliche Popsongs gestanden haben, darüber waren sich die drei Damen von Bananarama einig. Aber nicht über den Inhalt von Robert De Niro's Waiting. Ursprünglich haben sie gemeint, dass der Text wesentlich düsterer war, als man es sich überhaupt vorstellen konnte. Es geht nämlich um eine Vergewaltigung, während der die Frau versucht, an Robert De Niro zu denken, um quasi gedanklich ihrer traumatischen Situation zu entkommen. Leider ist diese Message nicht so rübergekommen, wie die Ladies von Bananarama es wollten. Vielleicht haben sie auch deshalb ein paar Jahre später noch eine andere Erklärung geliefert, nämlich, dass es nicht um eine Vergewaltigung geht. Das wäre völliger Blödsinn gewesen, sondern es geht darum, jemanden als Helden zu verehren. Die unerwiderte Liebe einer jungen Frau zu Robert De Niro, dem damals umschwärmten Star. Das würde auch passen, denn den echten Robert De Niro, den haben die dreimal zu einem Drink in einer Winternacht getroffen. Liebe ist daraus allerdings auch nicht geworden. Jedenfalls bleiben Bananarama eine der coolsten Girlgroups der 80er. Ich bin Marc Moosbrugger und die Nummer könnte ja direkt mal ein bisschen lauter drehen, wenn ihr heute allein im Geschäft die Stellung haltet.
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0: Angenehmen Mittwochnachmittag euch hier bei uns bei Radio Frankfurt. Es ist gleich 3:15. Mitte der 80er Jahre eher erfolglos, Anfang der 90er aber im Eurodance Remix ein Welterfolg. Living on my own von Freddie Mercury. Fast 2 Jahre nach seinem Tod haben die No More Brothers aus Belgien den Song remixed und haben damit die Spitzenplätze der Charts erreicht in Europa. Das ist dann sogar Freddie Mercurys erster Solo-Nummer-1-Hit geworden und den Award für den internationalen Hit des Jahres hat man ihm auch noch verliehen. Schade, dass er das nicht mehr persönlich erleben konnte. Living on my own in der 90er Eurodance-Version. Und damit könnt ihr in der letzten Stunde bei euch im Büro auch nochmal Vollgas geben, damit dann für heute alles erledigt ist.
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0: Hallo nach Kalbach. Bei euch am Großmarkt haben wir die aktuelle Frankfurt-Temperatur mit 30,1 Grad gemessen.
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0: Frankfurt liegt gerade unter knallklarem Himmel bei 30 Grad. Und am Nachmittag klettert das Thermometer noch auf 31 Grad. Auch der Abend bleibt freundlich und warm. Erst spät wird es mit 28 Grad langsam etwas angenehmer. Morgen geht's dann richtig zur Sache. Sonnig und bis zu 34 Grad.
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2: Jetzt das Aktuellste aus der Radio Frankfurt Verkehrszentrale. Auf der A3 Frankfurt Richtung Würzburg staut es sich zwischen Obertshausen und Hanau. Ihr braucht mindestens 10 Minuten länger. Auf der A661 Bad Homburg Richtung Darmstadt geht zwischen Frankfurt-Niedereschbach und Frankfurt-Eckenheim wenig, plant rund 7 Minuten mehr ein. Auf der B44 in Frankfurt auf der Baseler Straße und der Friedrich-Ebert-Anlage zwischen Baseler Platz und Platz der Republik habt ihr dichten Verkehr. Auf der A5 Frankfurt Richtung Kassel läuft es zwischen dem Westkreuz Frankfurt und dem Bad Homburger Kreuz nur stockend.
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4: Dank eurer Unterstützung ist das so, den erreicht ihr unter 069 und dann dreimal die 669. In der Bleichstraße, da ist ein aktueller Blitzer aufgebaut, oder aber auch in Eschersheim an der Nusszeil. Und Radio Frankfurt, Hörer Dieter hat noch in Frankfurter Berg eine Radarfalle entdeckt, im Berkersheimer Weg. Vielen Dank fürs Bescheid geben.
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1: Radio Frankfurt an eurem Mittwochnachmittag. Heute Abend ist es soweit. Das wird wohl an keinem von uns die Tage vorbeigegangen sein. Eine Sonnenfinsternis ist angesagt. Mehr weiß unser Wetterwerner.
2: Bei der Sonnenfinsternis in und um Frankfurt wären heute fast 90% der Sonne verdeckt. Also komplett dunkel wird es bei uns nicht. Die totale Sonnenfinsternis ist übrigens in Teilen Spaniens und Islands am besten zu erleben. Das Wetter spielt aber in und um Frankfurt mit. Die Sonne ist also gut zu sehen. Das ist schon mal eine gute Voraussetzung. Kaum eine störende Wolke und abends sogar noch Temperaturen mit knapp 30 Grad. Allerdings steht die Sonne dann schon sehr tief. Für einen guten Blick braucht ihr also möglichst freie Sicht Richtung West und Nordwest. Aber nur mit geeigneten Sonnenfinsternisbrillen. Direkt in die Sonne solltet ihr nicht schauen. Dann wünsche ich für heute viel Spaß. Das Wetter spielt von meiner Seite aus auf jeden Fall mit.
1: Also in Frankfurt und Umgebung stehen die Chancen zur Beobachtung der Sonnenfinsternis heute Abend gut. Allerdings solltet ihr euren Aussichtspunkt gut auswählen.
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0: Hallo nach Gutleutviertel. Bei euch am Westhafen Tower haben wir die aktuelle Frankfurt-Temperatur mit 30,4 Grad gemessen.
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2: Ich bin Thomas Brockt. BAföG-Empfänger sollen im kommenden Jahr mehr Geld erhalten. Das Bundeskabinett in Berlin hat eine entsprechende Reform der Ausbildungsfinanzierung auf den Weg gebracht. Der Gesetzentwurf soll im Herbst in Bundestag und Bundesrat beraten und verabschiedet werden.
3: Der sogenannte BAföG-Grundbedarf für Studierende wird in zwei Schritten angehoben. Zum Wintersemester 2027/28 auf über 500 Euro, dann zum darauffolgenden Sommersemester auf 560 Euro. Auch das Schüler-BAföG steigt. Ebenso die Wohnkostenpauschale. Das betrifft Studierende, die nicht mehr bei den Eltern wohnen. Nächstes Sommersemester gibt es 60 Euro mehr. Tine Klimach, Nachrichtenredaktion.
2: Verfassungsschutz und Bundesnachrichtendienst sollen deutlich mehr Befugnisse erhalten. Das Bundeskabinett hat eine umfassende Reform beschlossen. Sie sieht unter anderem vor, dass die Nachrichtendienste in bestimmten Fällen selbst operativ eingreifen können. So könnte etwa der für die Auslandsaufklärung verantwortliche BND die IT-Infrastruktur einer fremden Macht während einer laufenden Cyberattacke auf Deutschland manipulieren. Die Entfremdung zwischen der Politik und den Bürgern in Deutschland wird größer. Im aktuellen Trendbarometer von RTL und NTV sagten 84% der Befragten, dass sie sich von allen Parteien im Stich gelassen fühlen. Und auch das Ansehen von Kanzler Merz sinkt laut der Forsa-Umfrage weiter.
4: Die Stimmung im Land ist schlecht wie lange nicht und das ausgerechnet vor den drei wichtigen Landtagswahlen im September. Gerade mal 12% finden, dass sich die Parteien um die wirklichen Probleme der Menschen im Land kümmern. Am schlechtesten schneidet dabei die AfD ab, aber auch das Vertrauen in die Union und in die SPD ist gering. Mit der Arbeit des Bundeskanzlers sind gerade mal 13% zufrieden. Diana Kramer, Nachrichtenredaktion.
2: Zur Beobachtung einer Sonnenfinsternis werden sich heute Abend Millionen Blicke auf den westlichen Horizont richten. Der Mond schiebt sich dann vor die Sonne und in weiten Teilen Europas ist es plötzlich dämmerig oder sogar ganz dunkel. In Deutschland wird der Mond die Sonnenscheibe zwar nicht vollständig verdecken, aber in großen Teilen Spaniens wird es erstmals seit mehr als 100 Jahren wieder eine totale Sonnenfinsternis geben. Wolken werden laut Vorhersage kaum den Blick auf das Himmelsereignis trüben.
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5: Mit Klaus Bente, guten Tag. Die 42. Weltmeisterschaft der rhythmischen Sportgymnastik hier in Frankfurt ist eröffnet. Ministerpräsident Boris Rhein und Sportministerin Diana Stolz haben den etwa 350 Athletinnen und Athleten aus mehr als 60 Ländern Mut, Kraft, Konzentration, Freude und gelungene Choreografien gewünscht. Die Weltmeisterschaft der rhythmischen Sportgymnastik findet von heute an bis zum 16. August in der Festhalle Frankfurt statt. Sie gilt als wichtige Qualifikation für die Olympischen Spiele 2028 in Los Angeles. Innenminister Roman Poseck hat heute gemeinsam mit dem Präsidenten des Landesamtes für Verfassungsschutz Bernd Neumann in Wiesbaden den hessischen Verfassungsschutzbericht 2025 vorgestellt. Die größte Gefahr für unsere Demokratie geht auch in Hessen unverändert vom Rechtsextremismus aus, heißt es darin. Besorgniserregend sei zudem die Entwicklung im Linksextremismus. Die Gesamtzahl der extremistischen Straf- und Gewalttaten ging auf 2321 zurück, was einer Abnahme um etwa 8% entspricht. Die Zahl der islamistischen Straf- und Gewalttaten stieg von 57 auf 95, was eine Zunahme um fast 67% bedeutet.
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0: Frankfurt liegt am Nachmittag bei rund 30 Grad. Dazu gibt's noch ein paar Wolken am Himmel. Im Verlauf wird es aber zunehmend klarer und der Abend bleibt freundlich. Heute geht es bis knapp 31 Grad und morgen legt die Sonne noch eine Schippe drauf mit bis zu 34 Grad.
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6: Jetzt das Aktuellste aus der Radio Frankfurt Verkehrszentrale. Auf der A3 Frankfurt Richtung Würzburg zwischen Offenbach und Hanau steht ihr im Stau, plant etwa 14 Minuten mehr ein. Auch davor läuft es schon zäh zwischen Frankfurt Süd und dem Offenbacher Kreuz. Auf der A661 Bad Homburg Richtung Darmstadt zwischen dem Bad Homburger Kreuz und Eckenheim dauert es ungefähr 7 Minuten länger. Und auf der A5 Darmstadt Richtung Kassel zwischen Niederrad und dem Bad Homburger Kreuz habt ihr stockenden Verkehr.
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8: Der gilt auch für die Metropolregion, denn Radio Frankfurt-Hörer Martin hat einen Blitzer in Offenbach entdeckt. In der Bachstraße blitzt es und in Hanau vor der Kinzigbrücke. Und dann ist aktuell auch noch ein Blitzer in Egelsbach aufgebaut, in der Darmstädter Landstraße. Und wenn ihr Staus oder Blitzer entdeckt, ruft einfach an oder schickt eine WhatsApp her unter 069 und dann dreimal die 669.
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8: Mega cooler Rock von Liquido wartet direkt mal zum Stundenstart auf euch. Narcotic. Ich bin Marc Moosbrugger. Schönen Nachmittag heute an diesem Mittwoch. Entweder könnt ihr heute Abend Freilichttheater erleben oder zu einer heißen Salsa-Disco abtanzen. Mehr gleich in den Veranstaltungstipps um 16.10 Uhr.
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0: Ray Garvey, die besten Hits aller Zeiten hier an eurem Mittwochnachmittag. Gleich eine legendäre Bub-Scheibe aus den 80ern, verdammt lang her. Aber jetzt schauen wir doch erstmal, was so in der näheren Zukunft, nämlich heute Abend so in der Stadt ansteht.
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0: Draußen erleben könnt ihr heute die dramatische Bühne. Die verwandelt den Grüneburgpark in die Tiefen des Meeres mit Moby Dick. Die Geschichte des Kapitäns Ahab, der von der Jagd auf den weißen Wal besessen ist. Seine Suche führt ihn nicht nur unter Wasser, sondern auch in die Abgründe seiner eigenen Seele. Dabei geht's um Glauben, Rache, Angst und den Versuch, sich selbst zu verstehen. Erlebt, wie Ahab immer weiter an seine Grenzen gerät, während der Wal zum Symbol all dessen wird, was Menschen fürchten. Das Unbekannte, das Dunkle, das Unendliche. Im Grüneburgpark gibt's zum Open-Air-Theaterstück eine kleine Gastronomie. Ihr könnt auch eigene Snacks mitbringen und es euch auf der Wiese gemütlich machen. Ab 20 Uhr Moby Dick im Grüneburgpark. Und macht die Nacht zum Tag mit der Kombi aus entspannter Club-Atmosphäre und heißen Rhythmen bei der Salsa-Disco. Die gibt's in der Brotfabrik in Hausen ab 9 heute Abend. Sowas macht natürlich ganz besonders viel Spaß, wenn's draußen auch sommerlich warm ist. Gerade dann wird das Feuer in einem zusätzlich selbst noch leichter entfacht. Die Noche de Salsa feiert den Sommer bei uns in der Stadt in der Brotfabrik ab 21 Uhr.
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0: Hallo nach Gutleutviertel. Bei euch am Westhafen Tower haben wir die aktuelle Frankfurt-Temperatur mit 30,4 Grad gemessen.
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0: Frankfurt liegt am Nachmittag bei rund 30 Grad. Dazu gibt's noch ein paar Wolken am Himmel. Im Verlauf wird's aber zunehmend klarer und der Abend bleibt freundlich. Heute geht's bis knapp 31 Grad und morgen legt die Sonne noch eine Schippe drauf mit bis zu 34 Grad.
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2: Jetzt das Aktuellste aus der Radio Frankfurt Verkehrszentrale. Auf der A3 Frankfurt Richtung Würzburg zwischen Offenbach und Hanau steht ihr im Stau, plant etwa 14 Minuten mehr ein. Auch davor läuft es schon zäh zwischen Frankfurt Süd und dem Offenbacher Kreuz. Auf der A661 Bad Homburg Richtung Darmstadt zwischen dem Bad Homburger Kreuz und Eckenheim dauert es ungefähr 7 Minuten länger. Und auf der A5 Darmstadt Richtung Kassel zwischen Niederrad und dem Bad Homburger Kreuz habt ihr stockenden Verkehr.
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4: Den erreicht ihr per Anruf oder per WhatsApp. Ganz einfach unter 069 und dann dreimal die 669. Im Moment ein Blitzer in Bornheim in der Dortelweiler Straße. Und es blitzt auch im Bahnhofsviertel in der Gutleutstraße. Und Radio Frankfurt, Hörer Kurt hat noch einen Blitzer entdeckt. Und der steht zwischen Oberrad und Sachsenhausen auf der Offenbacher Landstraße. Dankeschön fürs Melden.
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0: Orchestrales Meisterwerk, finde ich, von Phil Collins. Dance into the Light, das sind die besten Hits aller Zeiten. Gleich aktueller Dance-Pop von Zoe Wees. Aber jetzt schauen wir erstmal ins Land.
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0: Das heißt, in einem Jahr durch Hessen reisen und alle 421 Kommunen besuchen. Wir begleiten Hendrik Heim aus Idstein auf seiner Reise, auch bei dieser Mega-Hitze. In Poppenhausen an der Wasserkuppe, da haben Ehrenamtliche dafür gesorgt, dass sie hier noch lange eine Abkühlung haben.
2: Sommer, Sonne, Sonnenschein. Da gehe ich am liebsten ins Freibad. Nur leider findet man immer weniger davon. Man muss sich das mal reinziehen. Heute, da gibt es noch rund 2400 Freibäder. Vor 25 Jahren waren das 3800. Die Gründe dafür? Höhere Energiepreise und auch weniger Menschen, die für so ein Bad arbeiten wollen. In Poppenhausen in der Rhön haben sie dafür eine Lösung gefunden. Etwa 40 bis 50 Ehrenamtliche teilen sich die Freibadschichten einfach auf. Jeder arbeitet 2 Stunden, montags bis sonntags von 10 bis 18 Uhr. Und in der Zeit betreiben sie den Kiosk und lassen die Leute rein. Strenge Bademeister gibt's in Poppenhausen übrigens gar nicht, weil das Wasser nicht so tief ist. Und trotzdem ist das kleine Bad voll. Und sogar Jugendliche helfen mit, wenn sie sehen, dass ihre Eltern und Verwandten ehrenamtlich das Freibad aufrechterhalten. So kann die Gemeinde Poppenhausen Geld sparen für Personal und es in andere Sachen investieren. Zum Beispiel in die Beheizung des Bades, die durch Solaranlagen funktioniert. Dass sie hier ein Freibad brauchen, das ist für die Ehrenamtlichen übrigens völlig klar.
3: Die Schwimmkompetenz, die schützt eben auch vor dem Ertrinken. Und ähnlich wie es gewisse Allgemeinbildung gibt, finde ich, gibt es auch eine gewisse Allgemeinbildung für den Körper. Und da gehört Schwimmen dazu.
4: Ich will jeden Morgen schwimmen gehen und ich wohne da um die Ecke. Und ich möchte auch in der Nähe schwimmen gehen.
0: Gute Erfrischung weiterhin in Poppenhausen. Hendrik Heim, der zieht weiter, um alle 421 Kommunen in Hessen innerhalb eines Jahres zu besuchen. Da freuen wir uns auf seine nächsten Begegnungen und Geschichten auf seiner Hessentour. Klickt dazu gerne auch mal auf den Radio Frankfurt Instagram-Kanal.
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0: Hallo ins Westend Süd. Bei euch am Palmgarten haben wir die aktuelle Frankfurt-Temperatur mit 31 Grad gemessen.
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2: Ich bin Thomas Brockt. Verfassungsschutz und Bundesnachrichtendienst sollen angesichts der wachsenden hybriden Bedrohung Deutschlands deutlich mehr Befugnisse erhalten. Eine umfassende Reform, die das Bundeskabinett heute beschlossen hat, sieht für die deutschen Nachrichtendienste erstmals die Möglichkeit vor, in klar begrenzten Fällen selbst operativ einzugreifen.
3: Bundesinnenminister Dobrindt hatte zuletzt gesagt, dass aus dem Bundesamt für Verfassungsschutz ein echter Geheimdienst werden muss. Und das in etwa so. Ein Nachrichtendienstmitarbeiter soll sich künftig Zugang zu einem anderen Laptop verschaffen können, um an die gespeicherten Daten zu kommen. Es soll auch möglich sein, verschlüsselte Kommunikation mitzulesen. Außerdem soll erlaubt werden, dass Geheimdienstmitarbeiter zum Beispiel in eine Wohnung eindringen können, um etwa Sprengstoff gegen harmloses Pulver auszutauschen. Tine Klimach, Nachrichtenredaktion.
2: BAföG-Empfänger sollen im kommenden Jahr mehr Geld erhalten. Das Bundeskabinett hat eine entsprechende Reform der Ausbildungsfinanzierung auf den Weg gebracht. Der Gesetzentwurf soll im Herbst in Bundestag und Bundesrat beraten und verabschiedet werden. Die im BAföG enthaltene Wohnkostenpauschale für diejenigen, die nicht mehr bei den Eltern wohnen, soll demnach zum Sommersemester 2027 von jetzt 380 auf 440 Euro im Monat steigen. Die Spritpreise in Deutschland ziehen wieder an. Ein Liter Diesel kostete nach Zahlen des ADAC gestern im deutschlandweiten Schnitt 2,20 Euro, ein Liter E10 gut 2,12 Euro. Das hat auch mit dem Niedrigwasser im Rhein zu tun.
4: Im Konflikt zwischen dem Iran und den USA und im Streit um die Straße von Hormuz zeichnet sich noch immer keine Lösung ab. Jetzt treiben auch noch steigende Transportkosten in Deutschland die Spritpreise nach oben. Wegen des niedrigen Wasserstandes können Schiffe im Rhein weniger laden. Das trägt dazu bei, dass Benzin und Diesel in NRW, Hessen oder Rheinland-Pfalz im Moment besonders teuer sind. Auch andere Produkte sind betroffen. Jan-Henner Reitze, Nachrichtenredaktion.
2: Zur Beobachtung einer Sonnenfinsternis werden sich heute Abend Millionen Blicke auf den westlichen Horizont richten. Der Mond schiebt sich dann vor die Sonne und in weiten Teilen Europas ist es plötzlich dämmerig oder sogar ganz dunkel. In Deutschland wird der Mond die Sonnenscheibe zwar nicht vollständig verdecken, aber in großen Teilen Spaniens wird es erstmals seit mehr als 100 Jahren wieder eine totale Sonnenfinsternis geben. Wolken werden laut Vorhersage kaum den Blick auf das Himmelsereignis trüben.
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5: Mit Klaus Bente, guten Tag. Die 42. Weltmeisterschaft der rhythmischen Sportgymnastik hier in Frankfurt ist eröffnet. Ministerpräsident Boris Rhein und Sportministerin Diana Stolz haben den etwa 350 Athletinnen und Athleten aus mehr als 60 Ländern Mut, Kraft, Konzentration, Freude und gelungene Choreografien gewünscht. Die Weltmeisterschaft der rhythmischen Sportgymnastik findet von heute an bis zum 16. August in der Festhalle Frankfurt statt. Sie gilt als wichtige Qualifikation für die Olympischen Spiele 2028 in Los Angeles. Innenminister Roman Poseck hat heute gemeinsam mit dem Präsidenten des Landesamtes für Verfassungsschutz Bernd Neumann in Wiesbaden den hessischen Verfassungsschutzbericht 2025 vorgestellt. Die größte Gefahr für unsere Demokratie geht auch in Hessen unverändert vom Rechtsextremismus aus, heißt es darin. Besorgniserregend sei zudem die Entwicklung im Linksextremismus. Die Gesamtzahl der extremistischen Straf- und Gewalttaten ging auf 2321 zurück, was einer Abnahme um etwa 8% entspricht. Die Zahl der islamistischen Straf- und Gewalttaten stieg von 57 auf 95, was eine Zunahme um fast 67% bedeutet.
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0: Frankfurt hängt am Nachmittag noch unter dichterer Wolkendecke bei 31 Grad. Aber später setzt sich mehr und mehr die Sonne durch. Der Abend wird dann klar und bleibt richtig mild mit Temperaturen um 30 Grad. Morgen geht's noch heißer weiter, da sind bis zu 34 Grad drin und der Himmel zeigt sich überwiegend wolkenlos.
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6: Jetzt das Aktuellste aus der Radio Frankfurt Verkehrszentrale. Auf der A3 Frankfurt Richtung Würzburg steht zwischen Offenbach und Seligenstadt ein langer Stau. Ihr braucht da mindestens 41 Minuten länger. Auch auf der A661 Bad Homburg Richtung Darmstadt geht zwischen dem Bad Homburger Kreuz und Frankfurt-Eckenheim kaum was. Plant etwa 14 Minuten mehr ein. In der Gegenrichtung auf der A661 Darmstadt Richtung Bad Homburg staut es sich zwischen dem Offenbacher Kreuz und Frankfurt-Friedberger Landstraße. Das kostet euch rund 9 Minuten extra. Und auf der A5 Darmstadt Richtung Kassel läuft es zwischen Niederrad und dem Nordwestkreuz Frankfurt nur stockend. Rechnet auch da mit etwa 6 Minuten mehr ein.
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8: Dank eurer Unterstützung ist das so, den erreicht ihr unter 069 und dann dreimal die 669. In der Bleichstraße, da ist ein aktueller Blitzer aufgebaut, oder aber auch in Eschersheim an der Nusszeil. Und Radio Frankfurt, Hörer Dieter hat noch in Frankfurter Berg eine Radarfalle entdeckt im Berkersheimer Weg. Vielen Dank fürs Bescheidgeben.
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8: Was ich anfasse, wird zu Gold. Was wie so ein Spruch aus einem Märchen klingt, hat Dieter Bohlen rausgehauen. You can win if you want. Dieser Song ist auch zu seinem Lebensmotto geworden. Eine Nummer, die auf fast jedem Best-of-Album von Modern Talking drauf ist und eben ganz easy nach oben in die Charts gegangen ist. Der Dreh zum Videoclip war da schon ein bisschen kniffliger, weil sich damals die Freundin von Thomas Anders ziemlich eingemischt hat, Nora Balling. Sie wollte partout nicht, dass Thomas Anders und Dieter Bohlen im Video mit zwei Frauen in einem Wagen fahren. Und eigentlich wollte sie auch nicht, dass die Jungs überhaupt zusammen in einem Wagen fahren. Im Endeffekt konnten viele Szenen nur deswegen überhaupt gedreht werden, weil Nora Balling selbst an die Kamera durfte. Ziemlich stressig, die Frau, ne? Trotzdem ist You Can Win If You Want 1985 ein Nummer-1-Hit in Deutschland und Österreich geworden. Und um das auch noch kurz aufzuklären und euch in Erinnerung zu rufen, am Ende des Clips, da fahren Thomas Anders und Dieter Bohlen nach einer privaten Autogrammstunde für eine junge Dame getrennt in zwei Sportwagen in den Sonnenuntergang. Hier sind Modern Talking und vielleicht macht ihr euch auch gerade ready, um noch einen Feierabendlauf zu unternehmen. Dann sind wir natürlich mit unserer App auf eurem Smartphone immer und jederzeit bei euch. Ich bin Marc Moosbrugger. Hallo.
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0: Schönen Mittwochnachmittag wünsche ich euch und klasse, dass ihr mit dabei seid. Gleich 16:45 hier bei Radio Frankfurt. Curtis Stigers aus Boise, der Hauptstadt von Idaho, hatte 1991 ein titelloses Debütalbum herausgebracht. Ein ziemlich geradliniges Popalbum und das hat sich weltweit einfach 1,5 Millionen Mal verkauft. Damals ist Curtis Stigers mit Größen wie Eric Clapton, Elton John oder Bonnie Raitt rund um die Welt getourt und hat auch noch eine Nummer für den unglaublich erfolgreichen Soundtrack des Whitney Houston Filmerfolgs Bodyguard aufgenommen. Der ganze Trubel ist ihm dann zu viel gewesen. Heute ist er nur noch jazzmäßig unterwegs, denn das war und ist seine Leidenschaft. Er ist ein begeisterter Saxophonspieler, seit er als Kind in einer Schülerband gespielt hat. Und ich finde, diese Jazz-Vibes sind auch schon in seinem größten Pop-Erfolg damals rübergekommen. Eine wirklich kraftvolle und ausdrucksstarke Nummer. Hier ist Curtis Stigers mit I Wonder Why. Er selbst findet den Song traurig und sexy. Naja, das ist eine Kombination, die irgendwie sein Ding war und ist. Für euren relaxten und smoothen Feierabend, den ihr hoffentlich jetzt schön gemütlich zu Hause verbringt.
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3: Hallo ins Westend Süd. Bei euch am Palmgarten haben wir die aktuelle Frankfurt-Temperatur mit 31 Grad gemessen.
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3: Frankfurt hängt am Nachmittag noch unter dichterer Wolkendecke bei 31 Grad. Aber später setzt sich mehr und mehr die Sonne durch. Der Abend wird dann klar und bleibt richtig mild mit Temperaturen um 30 Grad. Morgen geht's noch heißer weiter, da sind bis zu 34 Grad drin und der Himmel zeigt sich überwiegend wolkenlos.
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5: Jetzt das Aktuellste aus der Radio Frankfurt Verkehrszentrale. Auf der A3 Frankfurt Richtung Würzburg steht zwischen Offenbach und Seligenstadt ein langer Stau. Ihr braucht da mindestens 41 Minuten länger. Auch auf der A661 Bad Homburg Richtung Darmstadt geht zwischen dem Bad Homburger Kreuz und Frankfurt-Eckenheim kaum was. Plant etwa 14 Minuten mehr ein. In der Gegenrichtung, auf der A661 Darmstadt Richtung Bad Homburg, staut es sich zwischen dem Offenbacher Kreuz und Frankfurt-Friedberger Landstraße. Das kostet euch rund 9 Minuten extra. Und auf der A5 Darmstadt Richtung Kassel läuft es zwischen Niederrad und dem Nordwestkreuz Frankfurt nur stockend. Rechnet auch da mit etwa 6 Minuten mehr ein.
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7: Der gilt auch für die Metropolregion, denn Radio Frankfurt-Hörer Martin hat einen Blitzer in Offenbach entdeckt. In der Bachstraße blitzt es und in Hanau vor der Kinzigbrücke. Und dann ist aktuell auch noch ein Blitzer in Egelsbach aufgebaut in der Darmstädter Landstraße. Und wenn ihr Staus oder Blitzer entdeckt, ruft einfach an oder schickt eine WhatsApp her unter 069 und dann dreimal die 669.
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0: Feierabendzeit, endlich an diesem Mittwoch, heute am 12. August 2026. Und da gehen wir jetzt einfach runde 10 Jahre zurück in die musikalische Vergangenheit.
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2: 12. August 2016. Rag & Bone Man steigt mit Human neu in die deutschen Charts ein.

ein gewaltiger Chor, eine ganze Soulband, könnte man denken. Doch was da aus den Lautsprechern kommt, ist nur eine Stimme. Die von Rag & Bone Man. Human ist ein Durchbruch und dabei eigentlich gar nichts als Hit geplant. Der Song entsteht schon 2015 mit reduziertem Beat, düsterem Klang und einer Botschaft, die direkt ins Herz trifft. Ich bin nicht perfekt, ich mache Fehler und ich bin nicht euer Sündenbock. Rag & Bone Man schreibt den Song in einer Phase, in der er merkt, wie oft Menschen Schuld auf andere schieben. In Beziehungen, in der Politik, einfach überall. Human ist seine Antwort darauf. Eine Mischung aus Soul, Blues und elektronischen Elementen, getragen von dieser rauen, wuchtigen Stimme, die klingt, als hätte sie 1000 Leben erlebt. Das Publikum spürt sofort, wie echt das ist. Der Song wird europaweit zum Nummer-1-Hit und erinnert daran, dass Verletzlichkeit manchmal die stärkste Waffe ist.

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0: Hallo nach Braunheim. Bei euch in der Ernst-May-Siedlung haben wir die aktuelle Frankfurt-Temperatur mit 30,8 Grad gemessen.
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2: Ich bin Thomas Brockt. Millionen Menschen in ganz Europa können heute Abend etwas Besonderes sehen, wenn sie in den Himmel schauen. Es gibt eine Sonnenfinsternis. In Deutschland wird die Sonne nur zum Teil im Schatten des Mondes verschwinden. In großen Teilen Spaniens wird es dagegen erstmals seit mehr als 100 Jahren wieder eine totale Sonnenfinsternis geben. Tausende Besucher sind dazu aufs spanische Festland und die Inseln wie Mallorca gereist.
3: Gute Sicht und nur wenig Wolken, prognostiziert der spanische Wetterdienst. Der Kernschatten verläuft über die Nordhälfte der Iberischen Halbinsel und die Balearen. Die Behörden rechnen mit bis zu 1,5 Millionen zusätzlichen Autos auf den Straßen und empfehlen, einen der mehr als 500 überwachten offiziellen Beobachtungspunkte aufzusuchen. Wegen der hohen Temperaturen und der Trockenheit herrscht Waldbrandgefahr. Spanienweit sind rund 33.400 Polizistinnen und Polizisten im Einsatz. Aus Spanien, Julia Macher.
2: Verfassungsschutz und Bundesnachrichtendienst sollen deutlich mehr Befugnisse erhalten. Das Bundeskabinett hat eine umfassende Reform beschlossen. Sie sieht unter anderem vor, dass die Nachrichtendienste in bestimmten Fällen selbst operativ eingreifen können. Es gehe darum, gegenüber unseren Gegnern auch aktiv handeln zu können, sagt Innenminister Dobrindt.
4: Wir starten eine neue Zeitrechnung für die Nachrichtendienste. Wir entwickeln unsere Nachrichtendienste hin zu echten Geheimdiensten.
2: Bundesinnenminister Dobrindt. Kinder sollen künftig Geld vom Staat bekommen, um Vermögen fürs Alter aufzubauen. Das sieht ein Gesetzentwurf von Finanzminister Klingbeil für eine neue sogenannte Frühstartrente vor, den das Kabinett in Berlin beschloss. Der Bund soll damit für jedes Kind, das 6 Jahre alt wird, bis zum 18. Lebensjahr monatlich 10 Euro in ein Altersvorsorgedepot einzahlen. Der Flughafen von Catania bleibt wegen des jüngsten Ausbruchs des Vulkans Ätna weiter gesperrt. Der Airport auf der italienischen Mittelmeerinsel Sizilien ist nun mindestens bis morgen 16 Uhr geschlossen. Betroffen von den Einschränkungen sind tausende Urlauber auch aus dem Ausland. Europas aktivster Vulkan stößt bereits seit Freitag große Mengen Asche und glühende Gesteinsbrocken aus.
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0: Frankfurt bleibt heute Abend sonnig und klar. Dazu liegen noch immer rund 31 Grad in der Luft. Auch später geht's unter wolkenlosem Himmel nur langsam runter und die Nacht startet noch sehr mild. Morgen wird's dann noch heißer, bis zu 34 Grad bei weiter bestem Sonnenschein.
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5: Jetzt das Aktuellste aus der Radio Frankfurt Verkehrszentrale. Auf der A3 Würzburg Richtung Frankfurt staut es sich zwischen dem Seligenstädter Dreieck und Offenbach. Plant da rund 54 Minuten mehr ein. Auch auf der A3 Frankfurt Richtung Würzburg geht zwischen Offenbach und Hanau kaum was. Da braucht ihr mindestens 25 Minuten länger. Auf der A661 Bad Homburg Richtung Darmstadt steht ihr zwischen dem Bad Homburger Kreuz und Eckenheim. Das kostet euch etwa 12 Minuten. Und auf der A5 Darmstadt Richtung Kassel zieht es sich zwischen Frankfurt Flughafen Nord und dem Bad Homburger Kreuz. Ihr braucht dort rund 6 Minuten länger.
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7: Den erreicht ihr per Anruf oder per WhatsApp. Ganz einfach unter 069 und dann dreimal die 669. Im Moment ein Blitzer in Bornheim in der Dortelweiler Straße. Und es blitzt auch im Bahnhofsviertel in der Gutleutstraße. Und Radio Frankfurt, Hörer Kurt hat noch einen Blitzer entdeckt. Und der steht zwischen Oberrad und Sachsenhausen auf der Offenbacher Landstraße. Dankeschön fürs Melden.
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7: Debbie Harry hat alles gegeben, um ihrem Hobby professionell nachzugehen und ein Studio bezahlen zu können. Sie hat als Tänzerin gejobbt, als Kosmetikerin und auch als Kellnerin in einem Nachtclub, in dem Musikgrößen wie Jimi Hendrix, David Bowie oder Iggy Pop ein- und ausgegangen sind. Genau das war die Welt, die sie sich vorgestellt hat. Allerdings nicht in der Position als Kellnerin. Sie wollte selbst als Musikerin dazugehören und hat die Punkband Blondie gegründet. Die ersten Erfolge sind gekommen, damit aber auch leider Abstürze und ein Entzug nach dem anderen. Letztendlich auch die Trennung der Band. 1999, da hatte sich Debbie Harry aber erholt und nach 15 Jahren das Blondie-Comeback gestartet. Mit diesem Song hier jetzt, Maria, in dem es aber nicht um eine Frau namens Maria geht, sondern um die Reaktion von Teenager-Jungs auf Mädchen, die sie nur aus der Ferne beobachten und anschmachten, als wären sie heilig. Ich bin Marc Moosbrugger und wenn ihr gerade unterwegs seid zu eurer Verabredung mit euren Kollegen zum Essen nach Feierabend, dann wünschen wir euch schon mal einen guten Appetit und eine wunderschöne Zeit zusammen.
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0: Einen schönen Start in euren Mittwochabend mit Radio Frankfurt, gleich 17:45. Von Minden über Porta Westfalica bzw. Kohstedt nach Flotow und den Espelkamper Stadtteil Frotheim und dann 2024 ab nach Malmö zum ESC. So ist das für Isaac gelaufen. Und dort hat er mit dem Song Always on the Run immerhin den 12. Platz geholt. Ein cooler Popsong, der von seinem Hauptproblem handelt, das gleichzeitig sein Haupttalent ist. Isaac befindet sich immer in einem hyperfokussierten Zustand. Dinge, die er macht, tut er immer sehr intensiv. Gleichzeitig blendet er alles andere total aus. Er nennt sich selbst einen Suchtpatienten, was für ihn Segen und Fluch zugleich ist. Ein Fluch, weil er heftige Konzentrationsschwächen hat, wenn er etwas tun muss, das ihm nicht so gefällt. Also er kann sich schlecht auf Dinge einlassen, die ihn nicht interessieren, die aber wichtig wären. So Aufgaben wie die Buchhaltung oder Papierkram strengen ihn extrem an, obwohl er quasi nichts gemacht hat. Es fühlt sich so an, als würde sich sein gesamter Körper dagegen wehren. Meistens macht er dann in diesen Momenten Musik, um sich abzulenken und versinkt regelrecht darin. Und das ist eben dann der Segen. Hier ist Isaac mit Always on the Run und ich hoffe mal, ihr könnt euch gut konzentrieren auf das Beantworten der endgültig letzten paar E-Mails heute bei euch im Homeoffice.
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0: Rock von Toto aus den 80ern. Das sind die besten Hits aller Zeiten an eurem Mittwochabend. Freut euch als nächstes auf aktuelleren Pop von Michael Schulte. Jetzt hat aber erstmal noch Klaus Bente Neuigkeiten.
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2: Nachdem am deutschen Aktienmarkt der DAX zwischenzeitlich erneut ein neues Allzeithoch erreicht hatte, lautet die Tendenz am Ende dann doch nur leichter. Der DAX hat zur Wochenmitte schließlich 0,2% eingebüßt und lag am Abend bei 26.331 Punkten. Kein Beinbruch, aber am Ende ging dem Markt etwas die Luft aus. Die Anleger schritten zu Gewinnmitnahmen. Die US-Inflationsrate ist im Juli mit 3,4% etwas geringer als im Vormonat und aus Sicht der Börsianer wie erwartet ausgefallen. Die E.ON-Aktie fiel nach aktuellen Quartalszahlen des Energieversorgers um mehr als 3%, schwächer auch SAP, Volkswagen und Adidas. Spitzenreiter unter den 40 Standardwerten waren heute Rheinmetall, Siemens Energy und Heidelberg Materials. Der Euro bewegte sich über den Börsentag kaum und lag am Abend bei einem $1,15,37. Aus Frankfurt, Klaus Bente.
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1: Einen fantastischen Feierabend wünsche ich euch. Los geht's mit 100 Euro, die ihr heute Abend schon auf dem Konto haben könnt. Wenn ihr jetzt hier mitspielt, gleich gibt's diese 100 Euro direkt für euch aufs Konto, wenn ihr mir folgende Frage beantworten könnt.
2: Drei Frösche fressen drei Fliegen in 3 Minuten. In wie vielen Minuten fressen 100 Frösche 100 Fliegen?
1: Das ist ja fast ein Zungenbrecher. Also, drei Frösche fressen drei Fliegen in 3 Minuten. Wie viele Fliegen fressen 100 Frösche in 100 Minuten? Das ist die Frage. Du meine Güte, wer hat's raus? Jetzt anrufen gleich unter der 0137 90 30 200. 50 Cent aus allen deutschen Netzen. Das ist eure Gewinnernummer. 0137 90 30 200. Und dann gibt's 100 Euro heute Abend noch aufs Konto.
3: Mitmachen bitte ab 18. An Minderjährige werden keine Gewinne ausgezahlt. Jeder Anruf kostet 50 Cent aus allen deutschen Netzen. Bitte darauf achten, dass nicht jeder Anruf, der Kosten produziert, auch automatisch ins Studio gelangt. Gewinnchancen im Leitungsspiel 1 zu 200.000. Parallel dazu kann die Redaktion jederzeit ausgewählte Anrufer per Zufallsprinzip direkt ins Studio durchstellen. Die Teilnahmebedingungen sind auf cashquiz.de zu finden. Dort sind dann später auch alle Lösungen und Gewinner notiert. Und ein Spiel dauert maximal bis Sendungsende.
1: Holt euch 100 Euro, wenn ihr folgende Frage richtig beantwortet.
2: Drei Frösche fressen drei Fliegen in 3 Minuten. In wie vielen Minuten fressen 100 Frösche 100 Fliegen?
1: So ist es richtig. 0137 90 30 200. 50 Cent aus allen deutschen Netzen. 0137 90 30 200.
2: Drei Frösche fressen drei Fliegen in 3 Minuten. In wie vielen Minuten fressen 100 Frösche 100 Fliegen?
1: So, das ist die richtige Frage. Die richtige Antwort brauchen wir von euch. Und dann gibt's sofort das Geld. Und zwar 100 Euro heute Abend noch aufs Konto. Das könnt ihr jetzt holen mit der 0137 90 30 200. 50 Cent aus allen deutschen Netzen. Ich drücke euch ganz fest die Daumen und dann seid ihr hoffentlich ganz schnell bei mir mit Leitung 2. Geht's nämlich direkt rein hier zu uns ins Studio. Es klappt ja wunderbar. Also besser, als ich mir je gedacht hätte. Die Leitung 2. Bitteschön, wer ist da?
4: Ja, hallo, Thorsten hier.
1: Hallo Thorsten, Abend. Thorsten, Abend. Was hast denn du raus?
4: Ja, auch 3 Minuten.
1: Auch 3 Minuten. Der Thorsten hat aufgepasst, wunderbar. Und dafür gibt's 100 Euro.
4: Dankeschön.
1: Super. Wir rufen dich zurück, leg einfach auf, bleib in der Nähe vom Telefon und dann wünsche dir ganz viel Spaß mit dem Geld. Und wir starten in die nächste Runde. Habt ihr Bock nochmal auf 100 Euro? Ja? Okay, machen wir. Die nächsten 100 Euro mit dieser Frage.
2: Ein Mann geht in die Stadt. Es kommen ihm 3 Hunde und 4 Frauen mit jeweils 4 Kindern entgegen. Wie viele Beine gehen in die Stadt?
1: Holt euch jetzt die nächsten 100 Euro, auch das natürlich heute Abend pünktlich zur Sonnenfinsternis auf eurem Konto. Ein Mann geht in die Stadt, es kommen ihm 3 Hunde und 4 Frauen mit jeweils 4 Kindern entgegen. Wie viele Beine gehen in die Stadt? Die Telefonnummer, die Gewinnnummer ist die 0137 90 30 200. 50 Cent aus allen deutschen Netzen. 0137 90 30 200. Und mit Leitung 2 geht es dann wieder direkt rein und dann macht ihr das genauso toll wie Thorsten und holt euch 100 Euro. Aber aufgepasst, Anni war schon mal bei uns und hat das hier gesagt. Anni, ganz schnell Geld verdienen mit der richtigen Antwort. Was hast du raus?
5: Ja, 52 Beine.
1: 52 Beine. Grundsätzlich alles mal so richtig zusammengezählt, aber in diesem Falle nicht richtig. Nee, nee. Da hat sie nicht ganz aufgepasst. Warum kann 52 nicht stimmen? Ihr habt's richtig, dann holt euch jetzt das Geld. 0137 90 30 200, 50 Cent aus allen deutschen Netzen. 0137 90 30 200 und ich erhöhe sogar, ich verdopple euren Gewinn. Wir machen einfach 200 Euro daraus. Seid ihr einverstanden? Ja, oder? Gehen wir nochmal die Frage durch.
2: Ein Mann geht in die Stadt. Mhm. Es kommen ihm 3 Hunde und 4 Frauen mit jeweils 4 Kindern entgegen. Wie viele Beine gehen in die Stadt?
1: Ein Mann geht in die Stadt. Es kommen ihm 3 Hunde und 4 Frauen mit jeweils 4 Kindern entgegen. Wie viele Beine gehen in die Stadt? 0137 90 30 250 Cent aus allen deutschen Netzen. 0137 90 30 200 und das sind dann 200 Euro für euch, wenn ihr die richtige Antwort habt und nicht den Fehler macht wie Herr Neumann, der schon mal mitgespielt hat.
3: Was haben Sie raus, bitte?
0: Die Lösung sind 40 Beine.
3: Wie kommen Sie auf 40 Beine, Herr Neumann?
0: Also es wird ja nicht nach Hunden gefragt, also keine Pfoten, deswegen 40 Beine.
3: Das hat mit den Hundepfoten überhaupt gar nichts zu tun. Hören Sie sich die Frage nochmal an, es tut mir leid.
1: Da hatte er zu kompliziert gedacht. Macht's euch nicht so kompliziert. Hört einfach auf die Frage und dann könnt ihr das beantworten. Und wisst ihr, was ich mache? Ich verdopple nochmals euren Gewinn. Jetzt gibt es 400 Euro Sonnenfinsternisgeld. Warum Sonnenfinsternisgeld? Weil es heute Abend schon auf dem Konto ist. 0137 90 30 200. 50 Cent aus allen deutschen Netzen. 0137 90 30 200.
2: Ein Mann geht in die Stadt. Es kommen ihm 3 Hunde und 4 Frauen mit jeweils 4 Kindern entgegen. Wie viele Beine gehen in die Stadt?
1: So, wer die richtige Antwort hat, der kassiert jetzt hier ohne Witz, ohne Flachs 400 Euro. Und, ach wisst ihr was, das ist irgendwie eine komische Summe. Ich leg nochmal einen 100er drauf. Wir machen 500 Euro. Das ist eine runde Sache. So, komm. 500 Euro. Und die Telefonnummer kommt gleich dazu. Vorher noch einmal die Frage. Hört sie euch alle an und dann holt euch jetzt die 500 Euro.
2: Ein Mann geht in die Stadt. Es kommen ihm 3 Hunde und 4 Frauen mit jeweils 4 Kindern entgegen. Wie viele Beine gehen in die Stadt?
1: So, wer hat's jetzt richtig raus? 0137 90 30 200. Das ist die Nummer zum Mitspielen. 50 Cent aus allen deutschen Netzen. 0137 90 30 200. Es geht um 500 Euro. Daniel hatte auch schon mal mitgespielt und hatte leider das hier gesagt. So, lieber Daniel, du sagst jetzt aber bitte nicht 52 und auch nicht 40, oder?
6: Nee, 28.
1: 28 sagst du? Mhm. Ja, so vom Rechnen her kann ich jetzt nichts gegen sagen, aber es ist trotzdem falsch. Nee, war nicht 28. Warum kann das nicht stimmen? Warum stimmt denn auch 28 nicht? Wer es besser macht, holt sich jetzt, na komm, was soll's, 600 Euro. 600 Euro für die richtige Antwort. Jetzt einwählen, wenn ihr die richtige Antwort habt. 0137 90 30 200. 50 Cent aus allen deutschen Netzen. Aber vielleicht schaffen wir es ja innerhalb der nächsten Minute, das jetzt aufzulösen. 0137 90 30 200. 50 Cent aus allen deutschen Netzen. Ein Mann geht in die Stadt. Es kommen ihm 3 Hunde und 4 Frauen mit jeweils 4 Kindern entgegen. Wie viele Beine gehen in die Stadt? So, und ich lege auch nochmal Geld für euch drauf. Ich mache jetzt 750 Euro. Und vielleicht klingelt es in den nächsten 30 Sekunden. 750 Euro. Heute Abend auf dem Konto. Ihr habt das Geld heute Abend zur freien Verfügung schon auf dem Konto. 0137 90 30 200. 50 Cent aus allen deutschen Netzen. 0137 90 30 200. Immer noch kein Klingeln. Das Geld ist noch da. 750 Euro. Heute Abend. Immer noch kein Klingeln? Leute, bitte. Jetzt macht keinen Fehler. Wählt euch hier ein, holt euch das Geld und bitte nicht sowas sagen wie die Angelika, die schon mal angerufen hatte.
3: Was haben Sie denn raus, bitte?
7: Also, ich habe alles zusammengezählt. Die Kinder, die Menschen, die Tiere. Ich habe 54 Beine.
3: 54 Beine?
7: Ja. Ne?
3: Ja, ist leider auch ein Problem, Angelika. Ja.
1: Wir sind schon viel zu lange an dieser Frage. Deshalb jetzt wirklich, wer hat gut zugehört? Ich kann eigentlich finanziell auch nichts mehr machen. Ich mache es aber einfach für euch. Sonnenfinsternisbonus 1.000 Euro für euch ab jetzt. Wer sich jetzt einwählt, wer jetzt Leitung 2 erwischt und die richtige Antwort hat, kassiert heute Abend tatsächlich ohne Flachs, ohne Witz 1.000 Euro. Jetzt zählt's. 0137 90 30 200. 0137 90, 30, 200. Ein Mann geht in die Stadt. Es kommen ihm 3 Hunde und 4 Frauen mit jeweils 4 Kindern entgegen. Wie viele Beine gehen in die Stadt? Wie viele Beine gehen in die Stadt? Das können doch auch gar nicht 54 sein. Wer auf die Frage hört und sich das bildlich vorstellt, der kann doch nicht auf 54 oder auf 28 kommen. So, pass auf, Folgendes, es hat immer noch nicht geklingelt. Ich gebe euch jetzt eine zweite Leitung mit rein ins Spiel. Wir verdoppeln jetzt eure Gewinnchance hier. Leitung 2 bleibt bestehen. Leitung 6 kommt mit dazu. Ich mache das jetzt für euch. Die doppelte Gewinnchance. Zwei Leitungen führen zu 1.000 Euro. Und diese 1.000 Euro, die sind heute Abend auf deinem Konto. Versprochen. 0137 90 30 250 Cent aus allen deutschen Netzen. 0137 90 30 200. Ein Mann geht in die Stadt. Es kommen ihm 3 Hunde und 4 Frauen mit jeweils 4 Kindern entgegen. Wie viele Beine gehen in die Stadt? Es ist klar, wenn man im Feierabend mal eben so kurz nebenbei zuhört, dann ist das vielleicht... Da kann man vielleicht mal was überhören. Das ist aber jetzt wirklich schwierig. Ihr müsst gut zuhören. Wer die Frage richtig anhört, der holt sich jetzt 1.000 Euro.
2: Ein Mann geht in die Stadt. Es kommen ihm 3 Hunde und 4 Frauen mit jeweils 4 Kindern entgegen. Wie viele Beine gehen in die Stadt?
1: So, immer noch kein Klingeln. Das bedeutet, das Geld ist noch da. Die 1.000 Euro könnt ihr euch noch holen. Ich verdoppel nochmal eure Gewinnchance. Jeder, der anruft, bekommt eine Leitung. Holt euch jetzt noch die 9 oder die 11 dazu. Es ist die 2, die 6, die 9 und die 11. Vierfache Gewinnchance. 4 Gewinnleitungen führen jetzt zu 1.000 Euro. Immer noch kein Klingeln. Die Sendung ist ja bald schon wieder vorbei. Guck mal, es ist jetzt hier schon wieder 18.42 Uhr. Es ist gleich Viertel vor. Leute, die Zeit rennt uns davon. 0137 90 30 250 Cent aus allen deutschen Netzen. Es wird garantiert klingeln. Wir gehen hier nicht aus dem Studio raus, der Spielechef und ich, der ganz still da hinten in der Ecke sitzt. Wir gehen nicht ohne Gewinner oder Gewinnerin raus. 0137 90 30 250 Cent aus allen deutschen Netzen. 0137 90 30 200. Für diejenigen, die jetzt gerade eingeschaltet haben, ich wiederhole auch nochmal die Frage.
2: Ein Mann geht in die Stadt. Es kommen ihm 3 Hunde und 4 Frauen mit jeweils 4 Kindern entgegen. Wie viele Beine gehen in die Stadt?
1: Bitte gut, wirklich gut zuhören. Ein Mann geht in die Stadt. Es kommen ihm 3 Hunde und 4 Frauen mit jeweils 4 Kindern entgegen. Wie viele Beine gehen in die Stadt? Komm, es hat noch nicht geklingelt. Jetzt müssen wir wirklich was tun. Ich gebe euch 3 Leitungen dazu. Nicht 2, sondern 3. Wir machen jetzt einfach mal so die 7-fache Gewinnchance für euch. Die 14, die 16 und die 18 kommen noch mit dazu. Ich mache jetzt hier feuerfrei für euch. Achtung, 1.000 Euro jetzt. Komm, ganz schnell einwählen. Wer es raus hat, wer jetzt wirklich den Kniff hat, wer gut zugehört hat, holt sich jetzt 1.000 Euro und das Geld ist heute auf dem Konto. Wir machen es jetzt klar. 7-fache Gewinnchance. 0, 1, 3, 7, 90, 30, 250 Cent aus allen deutschen Netzen. 0, 1, 3, 7, 90, 30, 200. Es ist 18.43 Uhr, 35 Sekunden, gleich Viertel vor. Sendung ist bald vorbei. Wir brauchen jetzt eine Antwort. Wir brauchen jetzt die richtige Antwort.
2: Ein Mann geht in die Stadt. Es kommen ihm 3 Hunde und 4 Frauen mit jeweils 4 Kindern entgegen. Wie viele Beine gehen in die Stadt?
1: Garantiertes Klingeln innerhalb der nächsten 180 Sekunden. Wir sind gleich weg. Wir brauchen jetzt die richtige Antwort von euch. Und ich gebe euch jetzt auch von meiner Seite aus nochmal alles mit rein, was ich machen kann. Ich gebe euch nochmal 3 Leitungen mit dazu. Die 10-fache Gewinnchance, liebe Leute. Mit der 23, 25 und 27. So, und pass auf, es ist so. Jeder, der anruft, bekommt eine Leitung. Und mit einer von unseren 10 Leitungen seid ihr bei mir. Dann sagt ihr die richtige Antwort und dann kassiert ihr unfassbare 1.000 Euro. 0137 90 30 200. 0137 90 30 200. Die letzten 120 Sekunden. Wir sind dann weg. Also das ist die gute Nachricht. Die Sendung ist dann vorbei. Das heißt, innerhalb der Zeit wird es jetzt klingeln. Ein letztes Mal noch die Frage, die letzten 120 Sekunden.
2: Ein Mann geht in die Stadt. Es kommen ihm 3 Hunde und 4 Frauen mit jeweils 4 Kindern entgegen. Wie viele Beine gehen in die Stadt?
1: Wie viele Beine gehen in die Stadt? 0137 90 30 250 Cent aus allen deutschen Netzen. 0137 90 30 200. Liebe Regie, wir bleiben bitte drauf. Wir bleiben bitte die letzten 90 Sekunden. Wir bleiben drauf, bis es hier klingelt. Ich gehe nicht ohne Gewinner oder Gewinnerin. Das ist die finale Musik. 0137 90 30 200. Unter 90 Sekunden. 0137 90 30 200. 50 Cent aus allen deutschen Netzen. Es geht um 1.000 Euro. Stellt euch vor, ihr seid jetzt hier in einer von den 10 Leitungen. Ihr sagt die richtige Antwort. Dann habt ihr heute Abend, 1.000 Euro auf dem Konto. 0137 90 30 200. 50 Cent aus allen deutschen Netzen. 0137 90 30 200. Ein Mann geht in die Stadt. Es kommen ihm 3 Hunde und 4 Frauen mit jeweils 4 Kindern entgegen. Wie viele Beine gehen in die Stadt? Die letzten Sekunden. Geld geht garantiert raus. Warum können es nicht 40 sein? Warum nicht 52? Warum nicht 54? Wer hat die richtige Antwort? Wer hat aufgepasst? Wer schnappt sich 1.000 Euro? Und da klingelt es in Leitung 18 vom Chance-Button ausgewählt. Wer ist denn da?
8: Markus ist da.
1: Markus! Was hast du raus?
8: 2.
1: Markus, weißt du was? Das ist richtig! 1.000 Euro, herzlichen Glückwunsch.
8: Dankeschön.
1: Wir rufen dich zurück, bleib einfach in der Nähe vom Telefon. Schönen Abend.
8: Dankeschön, ciao.
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0: Hallo nach Riedberg. Bei euch an der Goethe-Universität haben wir die aktuelle Frankfurt-Temperatur mit 30,2 Grad gemessen.
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2: Ich bin Thomas Brock. Die Sonnenfinsternis, die am Abend auch in Deutschland zu sehen sein wird, ist gestartet. Die partielle Phase begann nahe der Pazifikküste Alaskas. Auch in Deutschland wird die Sonne zu einem Teil durch den Mond verdeckt. Hier beginnt die partielle Sonnenfinsternis im Norden. Sie erreicht um 19.11 Uhr Sylt und gegen 19.23 Uhr München. In einigen Teilen der Welt gibt es sogar eine totale Sonnenfinsternis. Sie startet im nördlichen Sibirien, dann zieht der Kernschatten des Mondes am Nordpol vorbei, an Grönland und Island und schließlich über Teile Spaniens bis zu den Balearen. BAföG-Empfänger sollen im kommenden Jahr mehr Geld bekommen. Das Kabinett in Berlin hat eine entsprechende Reform der Ausbildungsfinanzierung auf den Weg gebracht.
3: Der sogenannte BAföG-Grundbedarf für Studierende wird in zwei Schritten angehoben. Zum Wintersemester 2027/28 auf über 500 Euro, dann zum darauffolgenden Sommersemester auf 560 Euro. Auch das Schüler-BAföG steigt. Ebenso die Wohnkostenpauschale. Das betrifft Studierende, die nicht mehr bei den Eltern wohnen. Nächstes Sommersemester gibt es 60 Euro mehr. Tine Klimach, Nachrichtenredaktion.
2: Die Spritpreise in Deutschland ziehen wieder an. Ein Liter Diesel kostete nach Zahlen des ADAC gestern im deutschlandweiten Schnitt 2,20 Euro, ein Liter E10 gut 2,12 Euro. Das hat auch mit dem Niedrigwasser im Rhein zu tun.
4: Im Konflikt zwischen dem Iran und den USA und im Streit um die Straße von Hormuz zeichnet sich noch immer keine Lösung ab. Jetzt treiben auch noch steigende Transportkosten in Deutschland die Spritpreise nach oben. Wegen des niedrigen Wasserstandes können Schiffe im Rhein weniger laden. Das trägt dazu bei, dass Benzin und Diesel in NRW, Hessen oder Rheinland-Pfalz im Moment besonders teuer sind. Auch andere Produkte sind betroffen. Um auszuhelfen, bietet die Bahn 400 zusätzliche Güterwagen an. Jan-Henner Reitze, Nachrichtenredaktion.
2: Der Flughafen von Catania bleibt wegen des jüngsten Ausbruchs des Vulkans Ätna weiter gesperrt. Der Airport auf der italienischen Mittelmeerinsel Sizilien ist nun mindestens bis morgen 16 Uhr geschlossen. Betroffen von den Einschränkungen sind tausende Urlauber auch aus dem Ausland. Europas aktivster Vulkan stößt bereits seit Freitag große Mengen Asche und glühende Gesteinsbrocken aus.
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0: Frankfurt bleibt heute Abend noch richtig sommerlich unterwegs. Bei überwiegend klarem Himmel liegen wir jetzt bei 31 Grad und es kühlt nur langsam ab. Auch später bleibt der Himmel sternenklar, während die Temperaturen Schritt für Schritt Richtung 23 Grad rutschen. Morgen geht's dann direkt wieder hoch bis auf 34 Grad und dazu bleibt's durchweg sonnig.
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5: Jetzt das Aktuellste aus der Radio Frankfurt Verkehrszentrale. Achtung, auf der A3 Frankfurt Richtung Würzburg zwischen Obertshausen und Hanau, da ist eine noch nicht gesicherte Unfallstelle auf dem linken Fahrstreifen, links ist blockiert. Auf der A3 Würzburg Richtung Frankfurt zwischen dem Seligenstädter Dreieck und Offenbach braucht ihr mindestens 37 Minuten länger. Auch auf der A3 Frankfurt Richtung Würzburg zwischen Offenbach und Hanau geht fast nichts mehr, plant gut 21 Minuten mehr ein. Auf der A661 Bad Homburg Richtung Darmstadt zwischen Frankfurt-Niedereschbach und Frankfurt-Eckenheim nur stockender Verkehr.
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7: Dank eurer Unterstützung ist das so, den erreicht ihr unter 069 und dann dreimal die 669. In der Bleichstraße, da ist ein aktueller Blitzer aufgebaut, oder aber auch in Eschersheim an der Nusszeil. Und Radio Frankfurt, Hörer Dieter hat noch in Frankfurter Berg eine Radarfalle entdeckt im Berkersheimer Weg. Vielen Dank fürs Bescheidgeben.
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7: 1981, da hat ein gewisser Neil Tennant ein Kabel für seinen ersten Synthesizer kaufen wollen. Auf der King's Road in London ist er in so einem Elektronikladen mit dem Verkäufer ins Gespräch gekommen. Mit Chris Lowe. Die beiden haben beschlossen, gemeinsam Dance-Musik zu machen. Weil Freunde von Neil Tennant in einer Zoohandlung gearbeitet haben, war dann auch schnell der Name für das Duo gefunden. Jungs aus der Zoohandlung. Pet Shop Boys. Einer ihrer größten Erfolge ist ein Track geworden, den schon Elvis Presley gecovert hatte. Always on my mind. Ein Song mit der Bitte um Vergebung. Bei Elvis ist er zu spät gekommen, denn seine Ehefrau Priscilla war längst mit dem Karate-Lehrer über alle Berge, nach etlichen Eskapaden ihres berühmten Ehemanns. Die Pet Shop Boys haben den Song dann zum 10. Todestag von Elvis in einer Fernsehshow performt. Und am Tag danach, da sind die Fans in die Plattenläden gestürmt, um sich Always on My Mind zu holen. Von den Pet Shop Boys. Und damit schicke ich viele Grüße raus zu euch ins Auto, wenn ihr jetzt gerade voll bepackt mit den Einkäufen nach der Arbeit endlich Richtung Wohnung unterwegs seid. Ich bin Marc Moosbrugger und begleite euch, bis ihr da angekommen seid.
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0: Genießt ihn, euren Mittwochabend, euren Feierabend, euren wohlverdienten hier bei Radio Frankfurt. Gleich ist es 7:15. Was macht man als Musiker, wenn man frisch getrennt ist? Ganz genau, man verarbeitet seine Gefühle in einem Song. So hat es 1993 Joshua Caddison gemacht. Der war gerade verlassen worden, und zwar von der Schauspielerin Sarah Jessica Parker. Wir kennen sie als Sexkolumnistin Carrie Bradshaw aus Sex and the City. Jedenfalls war Joshua Caddison nicht zufrieden mit seiner Aufnahme. Egal, ob mit Big Band oder im Profi-Tonstudio, bis er irgendwann im Heimstudio seines Produzenten an einem nicht ganz gestimmten Klavier gesessen ist. Und siehe da, in diesem entspannten Umfeld hat's plötzlich geklappt. Um 5 Uhr morgens ruft mich Jessie aus einer Telefonzelle in Las Vegas an, um mir zu sagen, wie satt sie das alles hat. So beginnt einer von Joshua Caddisons erfolgreichsten Songs, ein emotionaler Trennungssong in diesem Fall. Und den hören wir jetzt. Joshua Caddison mit Jessie. Und dabei könnt ihr hoffentlich den Stress des heutigen Tages einfach mal vergessen und von euch fallen lassen und in einen schönen Feierabend starten.
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0: Hallo nach Riedberg. Bei euch an der Goethe-Universität haben wir die aktuelle Frankfurt-Temperatur mit 30,2 Grad gemessen.
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0: Frankfurt bleibt heute Abend noch richtig sommerlich unterwegs. Bei überwiegend klarem Himmel liegen wir jetzt bei 31 Grad und es kühlt nur langsam ab. Auch später bleibt der Himmel sternenklar, während die Temperaturen Schritt für Schritt Richtung 23 Grad rutschen. Morgen geht's dann direkt wieder hoch bis auf 34 Grad und dazu bleibt's durchweg sonnig.
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2: Jetzt das Aktuellste aus der Radio Frankfurt Verkehrszentrale. Achtung, auf der A3 Frankfurt Richtung Würzburg zwischen Obertshausen und Hanau, da ist eine noch nicht gesicherte Unfallstelle auf dem linken Fahrstreifen, links ist blockiert. Auf der A3 Würzburg Richtung Frankfurt zwischen dem Seligenstädter Dreieck und Offenbach braucht ihr mindestens 37 Minuten länger. Auch auf der A3 Frankfurt Richtung Würzburg zwischen Offenbach und Hanau geht fast nichts mehr, plant gut 21 Minuten mehr ein. Auf der A661 Bad Homburg Richtung Darmstadt zwischen Frankfurt-Niedereschbach und Frankfurt-Eckenheim nur stockender Verkehr.
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3: Der gilt auch für die Metropolregion, denn Radio Frankfurt-Hörer Martin hat einen Blitzer in Offenbach entdeckt. In der Bachstraße blitzt es und in Hanau vor der Kinzigbrücke. Und dann ist aktuell auch noch ein Blitzer in Egelsbach aufgebaut in der Darmstädter Landstraße. Und wenn ihr Staus oder Blitzer entdeckt, ruft einfach an oder schickt eine WhatsApp her unter 069 und dann dreimal die 669.
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0: Der Mittwochabend ist das für euch bei uns am 12. August 2026. Und hier geht's jetzt runde 30 Jahre zurück in die musikalische Vergangenheit.
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2: 12. August 1996. Die Spice Girls sind mit Wannabe neu in den deutschen Singlecharts. Die Songwriter Richard Stannard und Matt Rowe werden damit beauftragt, Songs für die Spice Girls zu schreiben. Innerhalb von 10 Tagen produzieren die beiden sowohl den Song To Become One als auch Wannabe. Stannard erzählt in einem Interview, dass sie in der Zeit so ziemlich jede freie Minute des Tages damit verbringen, an den Songs zu arbeiten. Wannabe zu schreiben ging auch ziemlich schnell, erzählt er, aber den richtigen Sound für den Song zu finden, das dauert gefühlt eine Ewigkeit. Aber dann auf einmal kommt der Tag, an dem er morgens auf dem Studioboden aufwacht und ein Post-it von Matt Rowe neben sich findet. Und darauf steht, drück auf Play. Und dieser Moment ist die Geburtsstunde von der Wannabe-Version, die wir heute kennen. Und seitdem ich diese Story kenne, bekomme ich einfach das Bild nicht aus dem Kopf, wie Matt Rowe morgens auf diesem Studioboden aufwacht, auf Play drückt und diesen Song zum allerersten Mal hört.

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0: Hallo nach Niederursel. Bei euch an der Papiermühle haben wir die aktuelle Frankfurt-Temperatur mit 29,3 Grad gemessen.
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2: Ich bin Thomas Brock. Spektakuläres Ereignis am Abendhimmel. Im Norden Sibiriens hat eine totale Sonnenfinsternis begonnen. Der Kernschatten des Mondes zieht dabei über die Nordpolarregion, streift Grönland und Island und trifft auf Spanien und die Nordostspitze Portugals. Weiter geht es dann über die Iberische Halbinsel und die Balearen hinweg, bis die totale Sonnenfinsternis kurz nach 20.30 Uhr im Mittelmeer endet. In Deutschland verdeckt der Mond die Sonne nicht komplett. Hier ist eine partielle Sonnenfinsternis zu sehen. Die Deutsche Bahn bietet 400 zusätzliche Güterwagen an, um Probleme beim Transport per Schiff auszugleichen. Wegen Niedrigwassers in Rhein, Donau und anderen Flüssen in Deutschland können Schiffe weniger laden. Bundesverkehrsminister Bilger hat heute mit seinen Kollegen aus den Ländern über das Thema gesprochen.
3: Die Bahn sagt, kurzfristig bis zu 100 Binnenschiffe ersetzen zu können. Als andere Ausweichmöglichkeit haben bis auf Sachsen und Sachsen-Anhalt inzwischen alle Bundesländer das Sonntagsfahrverbot für Lkw ausgesetzt oder gelockert. Bundesverkehrsminister Bilger geht zwar davon aus, dass es noch dauert, bis alle Flüsse wieder normal befahrbar sind, will aber grundsätzlich am Transport per Schiff festhalten und Wasserstraßen besser auf Niedrigwasser vorbereiten. Die Umweltschutzorganisation WWF ist skeptisch und warnt, Fahrrinnen noch weiter auszubaggern. Jan-Henna Reitz zur Nachrichtenredaktion.
2: Kein Wein, Bier oder Sekt mehr für 14-Jährige. Das sogenannte begleitete Trinken unter Aufsicht von Erwachsenen soll in Deutschland verboten werden. Das hat das Bundeskabinett beschlossen.
4: Grundsätzlich gilt schon eine Altersgrenze von 16 Jahren für den Konsum und Verkauf von Bier, Wein, Sekt oder daraus hergestellten Mischgetränken. Ausnahme ist bisher, wenn Jugendliche von einer sorgeberechtigten Person begleitet werden. Aber diese Ausnahme steht im Widerspruch zu den Zielen der Bundesregierung, Jugendliche besser vor den gesundheitlichen Folgen des Alkoholkonsums zu schützen. Tine Klimach, Nachrichtenredaktion.
2: Kinder sollen künftig Geld vom Staat bekommen, um Vermögen fürs Alter aufzubauen. Das sieht ein Gesetzentwurf von Finanzminister Klingbeil für eine neue sogenannte Frühstartrente vor, den das Kabinett in Berlin beschloss. Der Bund soll damit für jedes Kind, das 6 Jahre alt wird, bis zum 18. Lebensjahr monatlich 10 Euro in ein Altersvorsorgedepot einzahlen.
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0: Frankfurt bleibt heute Abend unter klarem Himmel noch richtig warm. Aktuell sind es 31 Grad. Die Hitze hält sich auch in der Nacht erstaunlich hartnäckig. Erst Richtung Morgen geht's langsam runter auf etwa 17 Grad. Morgen legt die Sonne dann noch einen drauf. Bis zu 34 Grad sind drin.
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5: Jetzt das Aktuellste aus der Radio Frankfurt Verkehrszentrale. Achtung, auf der A661 Darmstadt Richtung Bad Homburg zwischen Frankfurt Ost und Frankfurt Friedberger Landstraße, da brennt ein Fahrzeug auf dem linken Fahrstreifen, die Spur ist gesperrt. Auf der A5 Darmstadt Richtung Frankfurt zwischen Frankfurt Flughafen Nord und Niederrad steht ein defektes Fahrzeug. Auch auf der A3 Würzburg Richtung Frankfurt im Bereich Obertshausen steht ein defektes Fahrzeug. Auf der A661 Darmstadt Richtung Bad Homburg zwischen Offenbach-Kaiserlei und Frankfurt-Friedberger Landstraße staut es sich. Ihr braucht mindestens 19 Minuten länger.
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2: Ich bin Thomas Brockt. Bei meist klarem Himmel haben Millionen Menschen in Deutschland am Abend eine partielle Sonnenfinsternis beobachtet. Im Maximum wurde die Sonne hier bis zu 90% durch den Mond verdeckt. Das Interesse an dem Himmelsereignis war groß. Noch spektakulärer war es in den Teilen Europas, wo der Kernschatten des Mondes die Sonne komplett verdeckte. Die totale Sonnenfinsternis zog von der Polarregion über Grönland und Island Richtung Iberische Halbinsel, dort über Teile Spaniens bis zu den Balearen. Kinder sollen künftig Geld vom Staat bekommen, um Vermögen fürs Alter aufzubauen. Und zwar 10 Euro pro Monat zwischen dem 6. und 18. Lebensjahr. Das sieht ein Gesetzentwurf von Finanzminister Klingbeil für eine neue sogenannte Frühstartrente vor, den das Kabinett beschlossen hat.
3: Die Frühstartrente soll eine Art Startkapital für die Altersvorsorge sein. Sollte das Gesetz im Bundestag beschlossen werden, geht das Geld erstmal an alle Kinder mit dem Geburtsjahrgang 2020. Ab nächstem Jahr kommt dann jedes Jahr der Geburtsjahrgang der dann Sechsjährigen dazu. Die Eltern, Oma oder Opa, sollen das Depot durch freiwillige Zahlungen aufstocken können. Tine Klimach, Nachrichtenredaktion.
2: Die Deutsche Bahn bietet 400 zusätzliche Güterwagen an, um Probleme beim Transport per Schiff auszugleichen. Wegen Niedrigwassers in Rhein, Donau und anderen Flüssen in Deutschland können Schiffe weniger laden. Bundesverkehrsminister Bilger hat heute mit seinen Kollegen aus den Ländern über das Thema gesprochen.
4: Die Bahn sagt, kurzfristig bis zu 100 Binnenschiffe ersetzen zu können. Als andere Ausweichmöglichkeit haben bis auf Sachsen und Sachsen-Anhalt inzwischen alle Bundesländer das Sonntagsfahrverbot für Lkw ausgesetzt oder gelockert. Bundesverkehrsminister Bilger geht zwar davon aus, dass es noch dauert, bis alle Flüsse wieder normal befahrbar sind, will aber grundsätzlich am Transport per Schiff festhalten und Wasserstraßen besser auf Niedrigwasser vorbereiten. Jan-Henner Reitze, Nachrichtenredaktion.
2: Nach dem schweren Erdbeben in Kolumbien ist die Zahl der Todesopfer auf 239 gestiegen. Das teilte die nationale Katastrophenschutzbehörde mit. Fast 400 Menschen gelten als vermisst. Rettungskräfte arbeiten mit Hochdruck in den Trümmern, um Menschen vor der kritischen 72-Stunden-Grenze noch lebend zu bergen. Das Erdbeben der Stärke 7,4 am Montag war so heftig wie seit Jahrzehnten nicht mehr in dem südamerikanischen Land.
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5: Frankfurt bleibt heute Abend unter klarem Himmel noch richtig warm. Aktuell sind es 31 Grad. Die Hitze hält sich auch in der Nacht erstaunlich hartnäckig. Erst Richtung Morgen geht's langsam runter auf etwa 17 Grad. Morgen legt die Sonne dann noch einen drauf. Bis zu 34 Grad sind drin.
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6: Jetzt das Aktuellste aus der Radio Frankfurt Verkehrszentrale. Achtung auf der A661 Darmstadt Richtung Bad Homburg zwischen Frankfurt Ost und Frankfurt Friedberger Landstraße. Da brennt ein Fahrzeug auf dem linken Fahrstreifen, die linke Spur ist gesperrt. Auf derselben Strecke zwischen Frankfurt Ost und Frankfurt Friedberger Landstraße habt ihr stockenden Verkehr.
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1: Frankfurt bleibt heute Abend unter klarem Himmel noch richtig warm. Aktuell sind es 31 Grad. Die Hitze hält sich auch in der Nacht erstaunlich hartnäckig. Erst Richtung Morgen geht's langsam runter auf etwa 17 Grad. Morgen legt die Sonne dann noch einen drauf. Bis zu 34 Grad sind drin.
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2: Jetzt das Aktuellste aus der Radio Frankfurt Verkehrszentrale. Achtung auf der A661 Darmstadt Richtung Bad Homburg zwischen Frankfurt Ost und Frankfurt Friedberger Landstraße. Da brennt ein Fahrzeug auf dem linken Fahrstreifen, die linke Spur ist gesperrt. Auf derselben Strecke zwischen Frankfurt Ost und Frankfurt Friedberger Landstraße habt ihr stockenden Verkehr.
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1: Ich bin Dirk Zeitler. In Deutschland und ganz Europa haben tausende Menschen am Abend gebannt in den Himmel geschaut. Denn schon bevor die Sonne unterging, wurde sie vom Mond verdeckt. In Deutschland war die Sonnenfinsternis partiell. Zum Beispiel in Spanien verschwand die Sonne komplett hinter dem Mond.
2: Ob auf Island, Mallorca oder auch in ganz Deutschland, das Schauspiel am Himmel hat Menschen zusammengebracht, ob in einer Warteschlange für eine Schutzbrille oder an Aussichtspunkten mit besonders gutem Blick auf den Horizont. In den Teilen von Spanien, wo die Sonne komplett verdeckt wurde, waren Hotels seit Monaten ausgebucht. Die nächste Sonnenfinsternis, wieder partiell in Deutschland und komplett unter anderem in Spanien, gibt es übrigens schon im nächsten Sommer, Anfang August. Jan-Henner Reitze, Nachrichtenredaktion.
1: Verfassungsschutz und Bundesnachrichtendienst sollen angesichts der wachsenden hybriden Bedrohung Deutschlands deutlich mehr Befugnisse erhalten. Eine umfassende Reform, die das Bundeskabinett beschlossen hat, sieht für die deutschen Nachrichtendienste zudem erstmals die Möglichkeit vor, in klar begrenzten Fällen selbst operativ einzugreifen. Es gehe darum, gegenüber unseren Gegnern auch aktiv handeln zu können, sagte Bundesinnenminister Dobrindt. BAföG-Empfänger sollen im nächsten Jahr mehr Geld bekommen. Das Bundeskabinett in Berlin hat eine entsprechende Reform der Ausbildungsfinanzierung auf den Weg gebracht. Der Gesetzentwurf soll im Herbst in Bundestag und Bundesrat beraten und verabschiedet werden.
3: Der sogenannte BAföG-Grundbedarf für Studierende wird in zwei Schritten angehoben. Zum Wintersemester 2027/28 auf über 500 Euro, dann zum darauffolgenden Sommersemester auf 560 Euro. Auch das Schüler-BAföG steigt. Ebenso die Wohnkostenpauschale. Das betrifft Studierende, die nicht mehr bei den Eltern wohnen. Nächstes Sommersemester gibt es 60 Euro mehr. Eigentlich sollte sie schon zum nächsten Semester steigen. Aber die Koalition konnte sich nicht auf eine Finanzierung einigen. Gerade junge Menschen leiden derzeit besonders unter den hohen Mieten. Tine Klimach, Nachrichtenredaktion.
1: Zum Sport. Bei der Schwimm-EM in Paris hat Johannes Liebmann Gold über 800 Meter Freistil gewonnen. Der 19-Jährige setzte sich vor seinem deutschen Teamkollegen Sven Schwarz und Salan Sarkani aus Ungarn durch. Liebmann verbesserte seinen Europarekord um 0,35 Sekunden.
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4: Frankfurt bleibt heute Abend unter klarem Himmel noch richtig warm. Aktuell sind es 31 Grad. Die Hitze hält sich auch in der Nacht erstaunlich hartnäckig. Erst Richtung Morgen geht's langsam runter auf etwa 17 Grad. Morgen legt die Sonne dann noch einen drauf. Bis zu 34 Grad sind drin.
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5: Jetzt das Aktuellste aus der Radio Frankfurt Verkehrszentrale. Achtung, auf der A661 Darmstadt Richtung Bad Homburg zwischen Frankfurt Ost und Frankfurt-Friedberger Landstraße. Da brennt ein Fahrzeug auf dem linken Fahrstreifen, die Spur ist gesperrt. Auf der A66 Frankfurt Richtung Wiesbaden zwischen Miequellallee und Lelandmannstraße steht ein defekter Wagen links. Auch hier ist die Spur blockiert.
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1: Frankfurt bleibt heute Abend unter klarem Himmel noch richtig warm. Aktuell sind es 31 Grad. Die Hitze hält sich auch in der Nacht erstaunlich hartnäckig. Erst Richtung Morgen geht's langsam runter auf etwa 17 Grad. Morgen legt die Sonne dann noch einen drauf. Bis zu 34 Grad sind drin.
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2: Jetzt das Aktuellste aus der Radio Frankfurt Verkehrszentrale. Achtung, auf der A661 Darmstadt Richtung Bad Homburg zwischen Frankfurt Ost und Frankfurt Friedberger Landstraße. Da brennt ein Fahrzeug auf dem linken Fahrstreifen, die Spur ist gesperrt. Auf der A66 Frankfurt Richtung Wiesbaden zwischen Miequellallee und Lelandmannstraße steht ein defekter Wagen links. Auch hier ist die Spur blockiert.
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1: Ich bin Dirk Teitler. In Deutschland und ganz Europa haben viele Millionen Menschen am Abend gebannt in den Himmel geschaut. Denn schon bevor die Sonne unterging, wurde sie vom Mond verdeckt. In Deutschland war die Sonnenfinsternis nur partiell. Zum Beispiel in Spanien verschwand die Sonne komplett hinter dem Mond.
2: Ob auf Island, Mallorca oder auch in ganz Deutschland, das Schauspiel am Himmel hat Menschen zusammengebracht, ob in einer Warteschlange für eine Schutzbrille oder an Aussichtspunkten mit besonders gutem Blick auf den Horizont. In den Teilen von Spanien, wo die Sonne komplett verdeckt wurde, waren Hotels seit Monaten ausgebucht. Die nächste Sonnenfinsternis, wieder partiell in Deutschland und komplett unter anderem in Spanien, gibt es übrigens schon im nächsten Sommer, Anfang August. Jan-Henner Reitze, Nachrichtenredaktion.
1: Verfassungsschutz und Bundesnachrichtendienst sollen angesichts der wachsenden hybriden Bedrohung Deutschlands mehr Befugnisse erhalten. Eine umfassende Reform, die das Bundeskabinett beschlossen hat, sieht für die deutschen Nachrichtendienste zudem erstmals die Möglichkeit vor, in klar begrenzten Fällen selbst operativ einzugreifen.
3: Bundesinnenminister Dobrindt hatte zuletzt gesagt, dass aus dem Bundesamt für Verfassungsschutz ein echter Geheimdienst werden muss. Und das in etwa so. Ein Nachrichtendienstmitarbeiter soll sich künftig Zugang zu einem anderen Laptop verschaffen können, um an die gespeicherten Daten zu kommen. Es soll auch möglich sein, verschlüsselte Kommunikation mitzulesen. Außerdem soll erlaubt werden, dass Geheimdienstmitarbeiter zum Beispiel in eine Wohnung eindringen können, um etwa Sprengstoff gegen harmloses Pulver auszutauschen. Der Bundestag muss der Reform noch zustimmen. Tine Klimach, Nachrichtenredaktion.
1: Nach dem schweren Erdbeben in Kolumbien ist die Zahl der Todesopfer auf 239 gestiegen. Mehr als 3.700 weitere Menschen wurden verletzt, wie die nationale Katastrophenschutzbehörde mitteilte. Fast 400 Menschen gelten noch als vermisst. Rettungskräfte arbeiten mit Hochdruck in den Trümmern, um Menschen vor der kritischen 72-Stunden-Grenze noch lebend zu bergen. Zum Sport: Bei der Schwimm-EM in Paris hat Johannes Liebmann Gold über 800 Meter Freistil gewonnen. Der 19-Jährige setzte sich vor seinem deutschen Teamkollegen Sven Schwarz und Salan Sarkani aus Ungarn durch. Liebmann verbesserte seinen Europarekord um 0,35 Sekunden.
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4: Frankfurt bleibt heute Abend unter klarem Himmel noch richtig warm. Aktuell sind es 31 Grad. Die Hitze hält sich auch in der Nacht erstaunlich hartnäckig. Erst Richtung Morgen geht's langsam runter auf etwa 17 Grad. Morgen legt die Sonne dann noch einen drauf. Bis zu 34 Grad sind drin.
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5: Jetzt das Aktuellste aus der Radio Frankfurt Verkehrszentrale. Achtung, auf der A66 Frankfurt Richtung Wiesbaden zwischen Frankfurt-Miquel-Allee und Frankfurt-L-Landmannstrack. Auf dem linken Fahrstreifen liegt ein City-Roller. Fahrt da bitte vorsichtig ran. Auf der A661 Darmstadt Richtung Bad Homburg zwischen Frankfurt-Ost und Frankfurt-Friedberger Landstraße brennt ein PKW. Dazu laufen Bergungsarbeiten. Der linke Fahrstreifen ist gesperrt.
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1: Frankfurt bleibt heute Abend unter klarem Himmel noch richtig warm. Aktuell sind es 31 Grad. Die Hitze hält sich auch in der Nacht erstaunlich hartnäckig. Erst Richtung Morgen geht's langsam runter auf etwa 17 Grad. Morgen legt die Sonne dann noch einen drauf. Bis zu 34 Grad sind drin.
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2: Jetzt das Aktuellste aus der Radio Frankfurt Verkehrszentrale. Achtung, auf der A66 Frankfurt Richtung Wiesbaden zwischen Frankfurt-Miquel-Allee und Frankfurt-L-Landmannstrack. Auf dem linken Fahrstreifen liegt ein City-Roller. Fahrt da bitte vorsichtig ran. Auf der A661 Darmstadt Richtung Bad Homburg zwischen Frankfurt-Ost und Frankfurt-Friedberger Landstraße brennt ein PKW. Dazu laufen Bergungsarbeiten. Der linke Fahrstreifen ist gesperrt.
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1: Ich bin Dirk Zeitler. In Deutschland und ganz Europa haben viele Millionen Menschen am Abend gebannt in den Himmel geschaut. Denn schon bevor die Sonne unterging, wurde sie vom Mond verdeckt. In Deutschland war die Sonnenfinsternis nur partiell. Zum Beispiel in Spanien verschwand die Sonne dagegen komplett hinter dem Mond. Verfassungsschutz und Bundesnachrichtendienst sollen angesichts der wachsenden hybriden Bedrohung Deutschlands mehr Befugnisse erhalten. Eine umfassende Reform, die das Bundeskabinett beschlossen hat, sieht für die deutschen Nachrichtendienste zudem erstmals die Möglichkeit vor, in klar begrenzten Fällen selbst operativ einzugreifen.
2: Bundesinnenminister Dobrindt hatte zuletzt gesagt, dass aus dem Bundesamt für Verfassungsschutz ein echter Geheimdienst werden muss. Und das in etwa so. Ein Nachrichtendienstmitarbeiter soll sich künftig Zugang zu einem anderen Laptop verschaffen können, um an die gespeicherten Daten zu kommen. Es soll auch möglich sein, verschlüsselte Kommunikation mitzulesen. Außerdem soll erlaubt werden, dass Geheimdienstmitarbeiter zum Beispiel in eine Wohnung eindringen können, um etwa Sprengstoff gegen harmloses Pulver auszutauschen. Der Bundestag muss der Reform noch zustimmen. Tine Klimach, Nachrichtenredaktion.
1: Die Entfremdung zwischen der Politik und den Bürgern in Deutschland wird größer. Im aktuellen Trendbarometer von RTL und NTV sagten 84% der Befragten, dass sie sich von allen Parteien im Stich gelassen fühlen. Und auch das Ansehen von Bundeskanzler Merz sinkt laut der Forsa-Umfrage weiter.
3: Die Stimmung im Land ist schlecht wie lange nicht und das ausgerechnet vor den drei wichtigen Landtagswahlen im September. Gerade mal 12% finden, dass sich die Parteien um die wirklichen Probleme der Menschen im Land kümmern. Am schlechtesten schneidet dabei die AfD ab, aber auch das Vertrauen in die Union und in die SPD ist gering. Mit der Arbeit des Bundeskanzlers sind gerade mal 13% zufrieden. Selbst bei Wählern der Union sagt mehr als die Hälfte, dass Friedrich Merz derzeit keinen guten Job macht. Diana Kramer, Nachrichtenredaktion.
1: Für Urlauber auf der italienischen Mittelmeerinsel Sizilien bleibt der Flugverkehr am Flughafen von Catania eingeschränkt. Wegen der Vulkanasche des Ätna sind dort keine Starts und Landungen möglich. Der Airport bleibt nach jüngsten Angaben des Betreibers mindestens bis Freitag um 2 Uhr dicht.
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4: Jetzt das Aktuellste aus der Radio Frankfurt Verkehrszentrale. Auf der A661 Bad Homburg Richtung Darmstadt steht im Bereich Eckenheim ein defektes Fahrzeug. Fahrt da bitte vorsichtig vorbei.
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1: Jetzt das Aktuellste aus der Radio Frankfurt Verkehrszentrale. Auf der A661 Bad Homburg Richtung Darmstadt steht im Bereich Eckenheim ein defektes Fahrzeug. Fahrt da bitte vorsichtig vorbei.
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